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1: Huch, jetzt habe ich einen Captain Crunch Hazelnut Flavor Frappuccino bestellt. Oh, ich wollte doch nur einen Kaffee.
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0: Dankeschön.
1: Vielen Dank. Dankeschön.

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1: Vor mir liegt eine Aufklärungsbroschüre der Bundesregierung Deutschland in Form. Jedes fünfte Kind ist zu dick. Jeder dritte Jugendliche ist übergewichtig. Diagnose: falsche Ernährung, mangelnde Bewegung. Eine gefährliche Konstellation. So schwer das Problem wiegt, so schwer ist es, den Kampf dagegen aufzunehmen. Wie will der Staat gegensteuern? Der Staat setzt auf Aufklärung und Einsicht. Siehe Aufklärungsbroschüre. Nun ist die Frage, ob mehr Aufklärung über den Kaloriengehalt von Nahrungsmitteln und der Appell, mehr Sport zu treiben, zu einer Reduktion des Problems führen kann. Haben die Verbraucher wirklich keine Orientierung, wenn es um die Wahl ihrer Lebensmittel geht? Gewiss, bei Fertiggerichten ist es gelegentlich schwer einzuschätzen, wie viele Kalorien ein Produkt hat. Das gilt auch für den Gehalt an Zucker und Salz. Gegen eine bessere Kennzeichnung der Inhaltsstoffe ist sicher nichts einzuwenden. Nur muss man sich darüber im Klaren sein, dass solche Maßnahmen nicht viel bringen. Es grenzt an Lächerlichkeit, wenn immer wieder behauptet wird, dass Erwachsene wie Kinder nicht wissen, dass Cola und Chips zum Frühstück der Gesundheit nicht dienen. Natürlich wissen auch Eltern aus sozial problematischem Milieu, dass Süßigkeiten dick machen und die Zähne verderben. Auch weniger intelligente Schülerinnen und Schüler wissen, dass dreimal in der Woche verzehrte Pommes mit Mayonnaise ihrer Gesundheit eher schaden als nutzen. Wir müssen uns der Erkenntnis stellen, dass viele Kinder und Eltern wider besseres Wissen handeln. Sie wissen schon, was gesund ist. Sie wissen auch, was ungesund ist. Wenn man die Ernährungs- und Bewegungsgewohnheiten von Menschen verändern will, reicht Aufklärung nicht aus. Verhaltensveränderung erreicht man nur in Verbindung mit Anreizen. Wer sich auf den schweren Weg der Gewichtsreduktion macht, muss von Anfang an spüren, dass es sich lohnt, diesen Weg zu beschreiten. Jedes Pfund weniger auf der Waage bringt mir einen Gewinn. Der Anreiz besteht zunächst aber nicht daran, dass man spürt, dass man seiner Gesundheit nutzt, sondern in einem Gewinn, der ausgesetzt wird, den man sofort sehen und anfassen kann, der einen besonderen Reiz ausübt. Zum Beispiel eine Urkunde, ein Kugelschreiber oder eine Freikarte fürs Schwimmbad. Anreizprogramme zur Gewichtsreduktion von Kindern müssen sich an Eltern und Kinder wenden. Dabei ist es wünschenswert, dass ihnen ein Helfer, ein Coach zur Seite steht, der die Sache mit dem Anreiz richtig anpackt. Zum Beispiel so: Eltern und Kinder definieren mit Hilfe des Helfers die Verhaltensziele. Zweimal in der Woche Sport, Reduktion des Konsums von Naschzeug auf 50%. Verzicht auf Pommes. Der Nachtischpudding wird durch Obst ersetzt. Innerhalb der nächsten 14 Tagen wollen wir erreichen, dass du ein Pfund abnimmst. Und nun kommt der Anreiz ins Spiel. Für jedes halbe Pfund, das man abgenommen hat, gibt es Belohnungspunkte. Bei Erreichen einer bestimmten Punktzahl wird die Belohnung ausgegeben. Zum Beispiel eine Freikarte fürs Kino. Und so kann es klappen, nicht aber mit reiner Aufklärung oder bloßen Appellen. Wer kann den Eltern helfen? Lehrkräfte und Erzieherinnen sind durchaus in der Lage, solche Aktionen zu entwickeln und durchzuführen. Allerdings, für die Durchführung solcher Programme muss man Kindergärten und Schulen Zeit zur Verfügung stellen. Man kann das nicht einfach so nebenbei machen. Man braucht also, reden wir nicht drumherum, Erzieher- oder Lehrerstunden. Die aber wären sinnvoll angelegt. Es handelt sich um eine pädagogische Schwerpunktsetzung, die letztlich auch politisch gewollt sein muss. Anstatt den Schulen dauernd neue, oftmals unausgegorene Reformen aufzudrücken, sollte man sie zu zeitgemäßer Pädagogik befähigen. Händeringen, Klagen, Aufklärung und Appellieren bringen uns in der vorliegenden Problematik nicht voran. Der Staat, die Gemeinschaft, wir müssen uns zu wirksamen pädagogischen Handeln entscheiden. Es gibt viel zu tun. Packen wir es an.

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Wir hören jetzt die Wiederholung vom gestrigen Abendprogramm von 19 bis 22 Uhr. 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
1: Ja, hallo Leute, herzlich willkommen bei den Musikdepeschen. Wir haben Hochsommer und ich sitze jetzt auch hier im Garten. Und das Mischpult, mit dem ich die Aufzeichnung mache, wird mit Solarstrom gespeist. Ich präsentiere euch hier wieder einige Songs von überwiegend noch nicht ganz so bekannten Musikerinnen und Musikern. Und wir wollen mal hören, was unser Nachrichtenschreiber als erstes herausspuckt. Kai Scherer mit She. Mit She is Life präsentiert Kai Scherer eine kraftvolle Roots-Reggae-EP, die weibliche Stärke, Selbstwertgefühl und die lebensspendende Energie feiert, die unsere Welt trägt. Die 5 Titel umfassende Veröffentlichung erschien zwischen März und Ende Mai als Waterfall-Release und endet ihren Abschluss mit dem Song You Na Ready sowie der Dub-Version des Openers She. Dabei entfaltet sich die EP als musikalische Reihe voller Willenskraft, Bewegung und selbstbewusster Energie.

Wir hörten Kai Scherer mit Ski. Und jetzt haben wir hier Markus Wutte, immer was zum Reden. Wir hören jetzt den neuen modernen Austropop-Song, immer was zum Reden. Ich hoffe, ich spreche das halbwegs richtig aus, von Markus Wutte aus Austria. Ein Dialektsong über das viele sinnlose Gequatsche von Menschen. Ein Lied mit einer gewissen textlichen Tiefe.

Markus Wutte beschwert sich, dass es immer was zum Reden gibt. Und jetzt haben wir hier Andrea und Adam Zonnes, Morning Coffee. Zeitgenössisches Folk-Duo mit filmischen Harmonien und theatralischem Storytelling. Andrea und Adam Zonnes sind zwei sternhungrige Liebende, die unseren Planeten durchstreifen, um Schönheit, Verbindung und Frieden zu suchen. Ihre Lieder, der Hoffnung und Freude, vermischt mit einer nuancierten Sicht auf die menschliche Natur und ehrlicher Gesellschaftskritik, nehmen das Publikum mit auf eine wundersame Reise durch die Höhen und Tiefen dieses seltsamen Weges, den wir leben nennen. Verwurzelt in Folk- und Roots-Tradition bezieht ihr Sound aus unerwarteten Richtungen wie Musical und Soul, getragen von zwei Stimmen, die jeden Raum zum Schweigen bringen. Ihre Musik verbindet modernen Folk-Rock im Stil von The Civil Wars und The Milk Cartoon Kids mit einer klassischen Johnny and June-Atmosphäre, zusammengehalten durch Adams maskuline, Leonard Cohen-artige Songwriting-Kunst und Andreas feministischen, an Kathleen Edwards erinnernden Vortrag. Ja, und wir hören jetzt eben den Song Morning Coffee.

Andrea und Adam Zonnes genossen ihren Morning Coffee. Und jetzt haben wir hier dicht und ergreifend mit egal, dass ausgerechnet zwei fahnenflüchtige Ex-Berliner zum Phänomen der deutschen Hip-Hop-Landschaft werden, gehört zu jenen schönen Pointen, die sich keine Plattenfirma hätte ausdenken können. Wohl auch deshalb sind Lef Dutti und Urquell seit der Gründung von Dicht und Ergreifend 2014 ohne Major im Rücken geblieben. Dass die beiden 2023 den Kulturpreis Bayern dankend ablehnten und das Preisgeld stattdessen einem humanitären Hilfsprojekt zukommen ließen, passt ins Bild einer Band, die sich Anerkennung lieber selbst erspielt als verliehen bekommt. Mit ihrem vierten Studioalbum Zwei Länder Dreieck wagen Dutti und Urquell nun den nächsten Bruch mit der eigenen Identität. Die Hälfte der Songs erscheint erstmals auf Hochdeutsch, ein echtes Novum ihrer Bandgeschichte. Dutti und Urquell lehnen sich mit ihrer ersten Singleauskopplung egal weiter aus dem Fenster als rauchende Frührentner mit Ellenbogenkissen. Warum? Sie brechen alle Erwartungshaltung und das auf Albumlänge. Auf egal war ihnen so ziemlich alles Schnurzpiep. Der Dialektgewand wurde abgelegt und auch politische Spitzen muss man eher suchen, als von ihnen überrollt zu werden. Ja, hören wir doch mal rein.

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1: Das waren Dicht und Ergreifend mit Egal. Und jetzt haben wir hier Casala, Throne und Konfetti. Das sechste Studioalbum der Kölner Band erscheint am 16. Oktober 2026 und damit pünktlich zur ersten von zwei großen Jubiläumsshow in der Lanxess Arena. Den Auftakt macht der Titelsong Throne und Konfetti erscheint und der erscheint dann erschien dann am 10. Juli 2026 als erste Single. Dazu gibt's dann auch ein Video. Der Song hat beides. Man kann dazu feiern, aber gleichzeitig auch jemanden vermissen, sagt Keyboarder Rene Schwiers. Das ist für uns schon sehr viel Casala in einem Lied. Ja, das wollen wir dann doch mal hören.

0: Kassala spielten Throne und Konfetti. Und jetzt habe ich hier Finn Fable mit dem Song Sunset. Der Leipziger Rapper Finn Fable zählt zu den aufstrebenden Stimmen der deutschen Rap- und Indie-Szene. Finn Fable steht mit seiner Musik für das alles durchdringende Gefühl, aufbrechen zu wollen, um endlich nach Hause zu kommen. Im Alter von etwa 8 Jahren findet Finn gemeinsam mit seinem großen Bruder ein altes Tape-Deck auf dem Sperrmüll. Der Anfang einer Reise, die bis heute nicht enden will. Schon immer steht er für persönliche Lyrics, die zwischen Aufbruch und Rückschau oszillieren. Die Geschichten, die Finn erzählt, sind gleichermaßen persönlich, wie auch das universelle Lebensgefühl einer ganzen Generation, die sich in den 90er Jahren zwischen fettes Brot, den absoluten Beginnern und Torch sozialisiert hat. Mit Sunset meldet sich Finn Fable mit einem neuen Song zurück, der seine Erzählweise zwischen persönlicher Reflexion und Beobachtung des Leipziger Alltags konsequent weiterführt. Die Single erschien am 10. Juli auf allen gängigen Streaming-Plattformen.
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0: Finn Fable mit dem Song Sunset. Und jetzt kommt Franzen mit Mach mich verliebt in dich. Musik und Medien tendieren dazu, vor allem Erfolg, Optimierung und Positivität zu feiern. Franzen macht etwas anderes. Er singt über das Scheitern, über die Zweifel, die Ängste, die Abgründe und darüber, dass genau darin etwas zutiefst Menschliches und Verbindendes liegt. Seine Songs sind eine warme Umarmung für das Unperfekte, nicht als Trost, sondern als Bejahung. Gibt es Liebe auf Bestellung? Mach mich verliebt in dich ist das Liebeslied der Generation Online-Dating, Flirt, Hilferuf und Bedienungsanleitung zugleich. Die Melodie klingt wie ein Mix aus Chanson und karibischem Sommer und wird umspielt von charmanten Chören, die den Gesang mal tragen, mal necken. Dazu haben Franzen und die Balletttänzerin Maggie Fabry ein ebenso verspieltes Musikvideo gedreht. Er steht als Sonnenblume in einer Wiese, sie umtanzt ihn als Biene. Den Text schrieb Franzen gemeinsam mit Malte Quarz. Die erste Zusammenarbeit der beiden Songwriter seit der letzten Tour ihrer Band Billy Rückwärts. Mach mich verliebt in dich ist die zweite von vier Singles, die 2026 im 6-Wochen-Rhythmus auf Goldfish Records erscheinen.
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1: Mit den Musikdepeschen, die neuesten Songs von jungen Musikerinnen und Musikern. So, jetzt kommt das Wrack, ferngesteuert. Die Salzburger Bands Synth, Punk, Now, Wave Band, das Wrack, hat eine neue Single rausgebracht. Zwei Songs namens Ferngesteuert und Vorwärts zurück. Dystopischer und düsterer als der Vorgänger, hieß Spülmaschine 7 und Vogue. Leitet diese Single den Sommer ein. Das Wrack sind an den Drums Julio Activio, Bass spielt Hermano Caputo und die Synths macht Nana Cravallo. So, und wir hören jetzt mal den Song Ferngesteuert. Oh, das ist der V. Pablo, der hier im Garten ist. Pablo, halt doch mal den Schnabel. Ich mache eine Aufnahme. Na gut, wir hören jetzt Musik.

Oha, das Wrack ist ferngesteuert. Und jetzt haben wir hier Billa the Kid mit Der Sturm. Am 10.7. veröffentlichte Billa the Kid seine neue Single Der Sturm und wir werden da jetzt mal reinhören. Mehr Text gibt's nicht, ist ja auch mal schön.

Camilla Sackett spielte der Sturm. Und jetzt kommt die Band Show Me the Body mit dem Song Do What's Right. Alone Together ist der offizielle Nachfolger des gefeierten Albums Trouble in the Water von 2022 und trägt Themen von Praxis und dem Umsetzen von Überzeugung in Taten. In Alone Together geht es nicht um Atmosphäre, sondern um direkte Kommunikation, ein Aufruf, uns selbst und die Menschen um uns herum zu mobilisieren. Wir hören aus diesem Album jetzt den Fokus-Track Show Me the Body.

Show Me the Body fordert Do What's Right, Happy. Und jetzt haben wir hier Tokunbo mit dem Song Leise. Am 10.8.26 erscheint das Stophock-Tributalbum zum 70. Geburtstag mit dem Titel 2670, die Songs von Stophock, auf dem bekannte und noch nicht so bekannte ältere und jüngere Künstler in 18 neu interpretierten Stophock-Songs die ganze musikalische und textliche Bandbreite dieses Originals beleuchten. Spot on. Stophock ist das, was man im Ruhrgebiet eine echte Fresse nennt, konstatiert Frank Gosen einst. Und weiter, der Stophock textet von komisch bis albern, bis still und melancholisch, aber nie sentimental. Der Stophock ist ein Geschichtenerzähler. Viele seiner Songs sind komprimierte Kurzgeschichten, Love Stories zwischen Menschen, deren Blätter schon eng beschrieben sind. Ein schönes Beispiel dafür hat nun Tokunbo gewählt mit Leise, ein Song, der so viel Nostalgie beinhaltet, wie Tokunbo ihre Wahl beschreibt. Und eine Welt, die ich auch mit meinen Songs oftmals bebildere. Und dieser Song hat einfach so wunderbare Bilder. Es ist die Geschichte von einer Liebe, die nicht so richtig sein soll. Und trotzdem, da ist eine große Anziehungskraft zwischen zwei Menschen. Der Song bildet so viel Tiefe ab in der Liebe. Auch in ihrer eigenen Musik geht geht es eher um Poesie, Storytelling und Seele. Erstmals trat sie Ende der 90er Jahre mit ihrem Akustik-Soul-Jazz-Pop-Duo Talk Talk Talk in Erscheinung. Bis 2013 mit internationalem Erfolg und mehrfach ausgezeichnet. Seit 2014 veröffentlicht sie unter eigenem Namen die deutsch-nigerianische Sängerin, Singer-Songwriterin. Eigentlich Tokunbo Akinro nennt ihre Musik Folk Noir. Bisher sind 3 Alben erschienen. Diesen Herbst erscheint ihr 4. Lost and Found. Und wir hören jetzt den Song Leise.

Tokunbo war leise. Jetzt werden wir gleich hören, Millennium Kid mit Wie Du. Nach den massiven Erfolgen von Unendlichkeit und vielleicht mit JBS schlägt der Songwriter-Produzent Millennium Kid aus Hessen nun mit seiner neuen Single Wie Du ein neues Kapitel auf und kündigt eine neue Ära an. Weg von Dystopie mehr hin zu mehr Offenheit und Bewegung. Gemeinsam mit Jens Eckhoff entstand die hochmelodiöse 80s-Synth-Pop-Single Wie Du, die über Selbstverlust, Projektion und den Wunsch, jemand anders sein zu wollen, handelt. Also davon handelt sie ja. Musikalisch lebt Wie Du von diesem Spannungsverhältnis. Auf der einen Seite stehen detailverliebte, fast und überzeichnete Bilder in den Strophen, auf der anderen Seite eine bewusst reduzierte eingängige Hook. Ich habe mich lyrisch ausprobiert und versucht, neue Worte für mein Gefühl zu finden, sagt Millennium Kid. Im Refrain wollte ich dazu einen bewussten Kontrast schaffen, etwas Leichtes und Unmittelbares. Ja, wollen wir mal hören.

Millennium Cat ist nicht wie du. Und jetzt haben wir hier noch Orange Gun, I Won't Begin. I Won't Begin ist ein kurzes, intimes Folklied, das mit rätselhaften Bildern und vielschichtigen Fingerpicking-Gitarren eine zarte Geschichte über Beziehungen erzählt, die sich verändern, zerbrechen und wieder neu entstehen.

Wir hörten Orange Gun with I Won't Begin. Und jetzt? Ist die Zeit auch schon wieder rum. Das waren die Musik der Passion heute live on tape aus dem Garten. Wir haben Sommer und ich hoffe, ihr könnt ihn genießen. Ich habe euch hier einige brandneue Songs von überwiegend noch nicht ganz so bekannten Musikerinnen und Musikern vorgestellt. Und ich hoffe, für euch war etwas dabei und sage ciao, bis zum nächsten Mal.

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1: Was ist nur mit den Leuten los? Sitzen, essen, trinken, liegen.
2: Naja.
1: Mehr Bewegung ist bei vielen doch nicht drin.
2: So.
1: Bis zum Klo schleppen sie sich noch. Und schon wieder außer Atem.
2: Nee, hallo?
1: Das ist doch nicht gut. Die brauchen Motivation. Das ist doch mal etwas, was du, Horst, in die Hand nehmen kannst.
2: Naja.
1: Nimm dein Mikro und treib sie an. Lass sie sich erheben und vor die Tür gehen, sich bewegen, an der frischen Luft.
2: Was?
1: Los, es wird Zeit. Mach was.
2: Ach Gott, ja, Sport. Aber was bewegt das Volk mehr als Fußball? Das Gekicke wohlgeformter Körper in bunten Buchsen auf dem Bildschirm, beobachtet von 80 Millionen Schiedsrichtern. Das gefällt. Zwischendurch mal Salzstangen und Bier holen und die nächste Halbzeit wird angepfiffen. Das werde ich jetzt mal als Motivation in den Äther schicken. 2 Stunden rollt jetzt der Ball. Los, lasst euch mitreißen.

Es ist soweit. Die Sonne strahlt noch immer. Immer noch keine Wolke am Himmel und die Temperaturen gehen selbst am Polarkreis in Richtung Siedepunkt. Schweiß rinnt von der Stirn, Bier rinnt die Kehle runter, Chips knarzen zwischen Ober- und Unterkiefer. Zwischendurch mal in die Vuvuzela gepustet und Fahnen geschwungen, wenn der Ball im Tor bei den anderen einschlug. Ja, es ist Erregung in der Luft, wenn unzählige Sportler über den Platz hetzen und das von der globalen Designer-Elite wohlgeformte Spielgerät durch die Gegend buxieren und ganz beiläufig diesen und jenen der anders behemmten Kontrahenten aus den Socken zu holen. Ja, die Krautswelle vom Freien Radio Neumünster 100,8 ist fußballerisch entfesselt und Horst with No Name grüßt zum vereinten Schwelgen in fußballerischen Erinnerungen am guten Abend. Eine erste Einstimmung, The Screenshots bekennen auf ihrem Album Europa LP im Stück Fußball ist cool, dass für sie Fußball das Spiel überhaupt ist. Sie kennen auch alle wichtigen Torwartlegenden und wissen, dass zum Fußball gegrillt wird. Nicht viel Aussage, aber ich nehme es Ihnen ab.

Was gehört noch zum Fußball? Alkohol. Das Zentralkomitee hat sich dieses Kontextes angenommen in ihrem Lied Fußball und Alk. Vor lauter Lallerei ist ja nicht so richtig zu verstehen, was ihre Aussage ist, aber die häufige Wiederholung des Titels macht deutlich, dass es eine innige Verbindung des Sports mit dem Ethanol gibt.

Auf diese Verbindung weist auch Lotto King Karl hin. Hier weist er insbesondere auf das Bier in seiner speziellen Darreichungsform, die Dose, hin. Aus seinem Album Bierherr Now heißt das Stück Fußball und Dosenbier, in dem der zerrüttete, prekäre Familienzustand der Familie Lotto vor dem Hintergrund des Fußballs beschrieben wird.

Deichkind featuring Das Bo. Geht es hier auch um Alkohol oder ist es die Fahne, die den Fußballfreund zum Fan werden lässt? Ihr Stück Ich habe eine Fahne lässt verlauten, dass diese angezündet wird. Geht auch mit Alkohol. Ja, trunkene Fußballfans, so sind sie.

Die Aeronauten haben eine EP erstellt, die sie so nannten, wie sie Lieder darauf fixierten. Männer, Fußball, Frauen, sensibel. Hier wurde selbstverständlich das zweite Stück Fußball vorgestellt. Hier ein zentraler Punkt des Fußballspiels. Gewinnen tun wir, verlieren tut ihr. Wir brauchen

gibt es mal Oi auf die Ohren von Oi Dorno. Ja, Oi aus der linken Ecke und dieses Stück heißt Fußball. Hier wird schon mal kurz beleuchtet, welches unterbeleuchtete Pack sich in der Kurve trifft. Sehr schön der Appell gegen den Kommerz.

Dieses Stück hieß, wie konnte es auch anders sein, Fußball. In diesem Fall von Seltsame Zustände. Diese Künstler reißen das Thema soziale Komponenten im Fußball an. Immer wieder steht jedoch das Wort brutal im Mittelpunkt.

Die hübsche Lieder singenden A Cappella-Granden von May Bebop haben auch das Thema Fußball im Repertoire. Es geht in deren Geschichte um einen Außenseiter, der ganz extrem überhaupt kein Interesse am Fußball hat. Mit Abscheu beschreiben sie das hysterische Leben am und mit dem Fußball.

fettes Brot haben den Fußballgott im Visier. Auch hier wieder wichtig, beim Fußball ist der Sieg und den bringt in letzter Sekunde der Fußballgott. Und was wir hier noch lernen können, ist das gesamte Fußballvokabular und die Fußballhelden aller Zeiten. Wenn das nicht für gefährliches Halbwissen reicht, weiß ich es auch nicht.

Ein Fußballgott von damals war Paul Breitner, spielhaft bei Bayern München und in seiner Endzeit bei Eintracht Braunschweig, die gerade wieder abstiegen. Gott hab sie selig. Im Stück Der Afro von Paul Breitner von den Ärzten wird hier nochmal auf die respektable Frisur des Quergeists Paul verwiesen.

Ein anderer Fußballheld, ein fiktiver Fußballheld, ist Hans Hart, seines Zeichens rustikaler Verteidiger unseres Teams. Wir, das sind hier die abstürzenden Brieftauben. Hart auf dem Platz, schöne Augen für die Frauen. So sieht er aus.

Stimmung beim Fußballspiel beim Gegner konnten die Toten Hosen in ihrem Lied Auswärtsspiel einfangen und herausbrüllen. Sie lassen anklingen, dass es dabei nicht nur ums Spiel geht. Nein, es ist auch das Geschäft, das immer mitklingelt. Singende Fans sind nur Staffage.

0: Kapelle Petra über Fußball reden. Kapelle Petra bringt Liedermacher und ein wenig Entspannung in die Sendung. Allgemeine Probleme in Beziehungen aller Art sind hartes Brot. Können wir nicht einfach über Fußball reden? Das ist angenehm und tut niemandem weh. So, ihr Credo.
1: Komm her.

wenden wir uns großen Fußball-Events vergangener Tage zu. Damals 2010 gab es eine WM in Südafrika. Grund genug, einen Fußball-Shanty aus dem Lied Satellite zu schmieden. Sehr gelungen ist von Uwe Lena das Lied Schland, oh Schland. Uwe Lena ist ein Kofferwort, gebildet aus den Worten Uwe Seeler, Vuvuzela und Lena. Das ist die mit dem Satellite. Na, wenn das nicht große Kunst ist.

Europameister 2008. Davon träumte ein Revolverheld auf ihrem Album Chaostheorie mit dem Stück Helden 2008. Wie wir alle wissen, waren die Spanier die Helden 2008. Aber macht nix. Das Lied klingt schön, positiv und motivierend.

Die anderen liedermachenden A-Cappella-Götter dieses unseren Landes sind die Wise Guys. In ihrem Lied Weltmeister wird Fußball als das schönste Spiel der Welt in die Höhe gehoben und hier wird 2006 auch wieder von Weltmeistern gesungen. Aber Deutschland ist nicht unbedingt Weltmeister im Fußball. Es gibt auch genug andere Disziplinen.

0: genau Minute 30.
1: Weltmeister ist auch von den Aeronauten. Sie haben es geschafft, im Album Zu gut für diese Welt den Moment zu beschreiben, in dem der Torschütze tat, was er tun musste. Das entscheidende Torschießen. Der Tag, an dem er Weltmeister wurde. Und die Mannschaft kommt hier gar nicht vor.

setzen wir dem mal die Kombinaten entgegen. Sie können dem Gemetzel am Ball auch nicht viel abgewinnen und lassen daher hören, Fußball ist scheiße. Typische Szenen aus den 90 Minuten plus X wären hier ausgesprochen. Leere Phrasen, hohle Botschaften und der Schiedsrichter ist immer gegen uns. Nein, das macht keinen Spaß.

Max Raabe und das Palastorchester geben sich kernig in dem Lied. Schieß den Ball ins Tor. Ja, der Fußball, den feiert der feine Max mit so legendären Fußballkennern wie Heino Ferch und Peter Lohmeier. Auch das ist im Dunstkreis Meisterschaft 2006 entstanden.

Fußball ist nicht nur eine Männersache, wie mittlerweile wohl jeder mitbekommen hat. Dazu haben Möhre ein Stück komponiert, das sie Frauenfußball nannten. Da wird gehörig gegen den Männerfußball gewettert, aber das ist ja auch wohl berechtigt. Ein Stück weit zumindest. Und wer steckt dahinter? Mirja Böß. Nun denn.

Ina Müller greift eine Redewendung aus dem prolligen Alltagsumgang auf. Auf ihrem Album 40 hat sie das Stück Dumm kickt gut, gut aufgelegt, aufgelegt. Wo sind die einfachen Männer, die schlichten Gemüter, die nicht ganz so helle sind, aber gut im Bett? Ja, die spielen wirklich alle Fußball. Oder ist das eine Frage?

hatten wir vorhin mit den Toten Hosen schon das Auswärtsspiel, so kommt es bei Revolverheld zum Heimspiel. Auch sie zelebrieren den Fußball als den Sinn des Lebens und Überlebens. Ja, Fußball ist ihre Religion und Fußball ist für immer.

ein Evergreen, wenn es im Fußball geht. Und ehe hier noch irgendeine deutsche Nationalmannschaft aus allen Kehlen plärrt, spiele ich hier lieber den Shanty von Trollhead. Fußball ist unser Leben. Aus ihren Mäulern bekommt das doch eine interessantere Perspektive. Sind doch damit die Fans im Mittelpunkt, nicht die Millionäre mit ihrem Beingewerbe. Manch

Gutes Brot. Die Männer aus Hamburg haben Bela B. mit am Start, um gemeinsam ihr Stück Fußball ist immer noch wichtig zu singen. Sie erzählen die Liebesgeschichte, die die Interessensverschiebung in der Beziehung thematisiert. Aber die beiden Verliebten kommen wieder zum Fußball zurück, zurück zu ihrem Verein.

0: oder?
1: Wer kennt Cucumber Man? Ich ab jetzt. Diese haben einen Titel gemacht, der wohl zu den längsten der populären Musik gehört. 16 Wörter, 83 Buchstaben. Ich kenne den Bruder, dessen Freundin hat eine Schwester, deren Vater früher mal sein Fußballtrainer war. Nein, es war keine Single, es war das Album Früher waren wir besser, auf dem dieses Lied war, das nur wegen dem Fußballtrainer in dieser Playlist steht. Berechtigt.

Nachdem wir gerade schon den Fußballtrainer genannt haben, gehen wir jetzt aufs Feld zum Torwart. Der steckt in einer Stresssituation, Aug in Aug mit dem Elfmeterschützen. Gleich kommt der Moment, ich oder er. Die Walter Elf beschreiben die Angst des Torwarts beim Elfmeter als Metapher für alle großen Momente im Leben, die den Rest des Lebens verändern. Also zumindest den Rest des Spiels.

Der Plan reduziert das Fußballspiel auf seine wesentlichen Elemente. Auf ihrem Album Perlen befindet sich das gerade gehörte Ein Mann, ein Ball. Nun gut, es geht um eine Glorifizierung ihres Vereins Fortuna Düsseldorf, den auch die Toten Hosen hofieren. Das ist das erste Stück meiner Viererkette, in dem Fußballmannschaften in den Himmel gelobt werden, aus welchen Gründen auch immer.

0: Thees Uhlmann, der Mann mit Aussage aus Hamburg, hat auch eine solche für den Fußball. Das hier ist Fußball, so sein Titel. Und was will er uns damit sagen? Eine Ode an St. Pauli oder eine Ode an die Liebe zu St. Pauli, der Club, den die Linken lieben, trotz der braunen Farbe.
1: 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Gemeinsamer Gesang

Dem schließen sich Talco, die Italo-Ska-Punker, gerne an und singen gar Teile dieses Liedes in Deutsch. Mit folkloristischem Beginn ist sofort erkennbar, ein Lied gegen die Fremdenfeindlichkeit. Ja, dafür stehen die Paulianer, die Kiezkicker, dafür stehen sie.

0: Jetzt wird die Viererkette beendet von der Walter Elf. 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So der Titel.
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0: und er schubst ihn um, aber nein, Dr. Markus Merck sagt, das war kein Foul. Der Oliver Neville hätte sich da wohl fallen gelassen, aber nein, es gibt keinen Freistoß. 8,5 Minuten noch zu spielen, Spannung pur im Ruhrstadion hier zu Bochum. Die Rostocker, die spielen jetzt Mann gegen Mann hinten in der Abwehr. Mittlerweile ist Yasser Radwan, der Libero des FC Hansa Rostock. Er setzt immer weiter, der nach vorne gegangen ist. Jetzt Oliver Neville und rechts Seite völlig frei. Tor! Tor!
1: Eine schöne Klangcollage von Marsimoto. Stichworte, Namen und Phrasen aus der Welt des Fußballs, das bringt er uns im Stück Bundesliga pur ans Ohr. Bundesliga als Rauschmittel, das ist schon ein gewagtes Bild. Aber wenn ich manche im Stadion so ausrasten sehe, dann ist da schon was dran.

Hier scheint wieder eine Hamburger Band am Werk zu sein. Astra Kid haben auf ihrem Album Stereo das Stück Liga ohne Endspiel veröffentlicht. Es geht um die Unendlichkeit des Schreckens des Lebens. Es geht immer alles so weiter, nix wird irgendwann mal besser. Sisyphus lässt grüßen, er hat den Berg bezwungen und schon geht es immer wieder zurück ins Tal. Aussichtslos das Leben ist. Nun, die Sendung neigt sich dem Ende zu, dem Endspiel, das gerade schon erwähnt wurde. Aber nicht, um wieder von vorne anzufangen, nein, ich habe jetzt Feierabend. Ich habe den Berg bezwungen und winke vom Gipfelkreuz den anderen Bergen zu. Und warum winke ich? Um mich fürs Erste zu verabschieden. 4 Wochen Ruhe, neue Themen und Kraft sammeln. Also sage ich, Horst with no name, jetzt tschüss. Ciao und bye-bye, vielleicht sogar Cheerio, ihr Lieben. Habt eine schöne Zeit und genießt das Programm vom Freien Radio Neumünster 100,8. Um euch entspannt in die Nacht zu entlassen, endet die Sendung mit dem Stück Endspiel von der Band Steigeisen. Lehnt euch zurück und genießt es.

0: Hintergrund wurde gestaltet vom Stadiongegröle im BVB-Stadion zu Dortmund.
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1: Ich bin in Lübeck geboren und aufgewachsen. Ich habe als Lehrer in Kiel, als Schulleiter in Hohenwestedt und Neumünster gearbeitet. Zeit meines Lebens war ich immer mittendrin in Schleswig-Holstein. Was Fernreisen anbetrifft, bin ich, bis auf eine Ausnahme, ein unbeschriebenes Blatt. Was Ausflüge in Schleswig-Holstein anbetrifft, bin ich ein vollständig beschriebenes Blatt. Ich bin, so habe ich es mir bis vor kurzem jedenfalls eingebildet, ein Fachmann für Sehenswürdigkeiten in unserem Bundesland. Ich meinte, sie alle zu kennen. Die schönen Aussichtspunkte, die hübschen kleinen Dörfer, die Wälder, den Geestrücken, die Ostseestrände von Holnes bis Travemünde, die Nordseeküste von Brunsbüttel bis Sebel. Ich habe immer wieder Freunde, Verwandte, Gäste zu den Orten geführt, wo es etwas Schönes, etwas Interessantes, etwas Besonderes zu sehen gab. Ob große Kirche wie die Marienkirche in Lübeck, ob kleine Kirche wie das Kirchlein am Meer in Schobel, ob Schwebefähre in Rendsburg, ob Klappbrücke in Kappeln, ob Turmhügelburg in Lütchenburg oder Steinzeitpark Albersdorf, ob Bismarck-Museum im Sachsenwald, ob Nissenhaus in Husum. Ich kenne sie alle und wenn mir mal ein Mitbürger einen Ausflugstipp geben wollte, habe ich hochmütig abgewinkt, kenne ich schon oder ich weiß was Besseres. Ja, ich war hochmütig. Von wegen kenne ich alles schon. Es ist geradezu wundersam, wie ein alter Schleswig-Holsteiner Ausflugshase auch im hohen Alter die Erfahrung macht, dass er längst nicht alles gesehen hat, was höchst sehenswert ist. Und oft liegen die Sehenswürdigkeiten nur eine Handbreit vom eigenen Wohnort. Ich war noch niemals in New York. Über diese Bedauerlichkeit hat Udo Jürgens ein schönes Lied geschrieben. Ich müsste nun eines unter dem Titel »Ich war noch niemals in Eutin« schreiben und laut singen. Tatsächlich, der Autor dieser Kolumne war bis vor kurzem noch nie in Eutin, jedenfalls nicht in der Innenstadt und vor dem Schloss. Mehrmals war ich auf der Freiluftbühne und habe mir eine Oper angesehen, in lebhafter Erinnerung, Freiheitschor von Nabucco, der von See her langsam schreitend die Bühne betrifft. Gänsehautfeeling, toll. Oder der Freischütz, die Arie, wir winden dir den Jungfernkranz zwischen den großen, dunklen Buchen, genauso toll. Aber nach der Aufführung ging es rein ins Auto und wir haben uns bemüht, schnell wieder nach Hause zu fahren. Ich habe es nie geschafft, vor oder nach der Veranstaltung die Altstadt zu besichtigen. Und das, obwohl mir ganz oft gesagt wurde, besuche die Innenstadt. Du wirst sie entzückend finden. Aber nun endlich, ich habe Eutin gesehen und genossen. Den Stadtkern rund um den dicken Kirchturm, das Schloss mit seinem zauberhaften Park, Eutin, ein Kleinod, ganz in meiner Nähe, zwei Seen, Seepromenade, Parkanlagen, ein Bilderbuchschloss, Natur und Kultur, Kunst und Architektur. Alles, was das Herz erfreut, ist hier vorhanden. Museum, Marktplatz, historische Gebäude, Cafés, Restaurants, sie alle laden ein paar schöne Stunden in Eutin zu verbringen. Ich war lange Zeit nicht in Eutin. Nun war ich endlich da und ich schäme mich ein wenig, dass ich Jahrzehnte dazu gebraucht habe, diese schöne Kleinstadt zu besuchen. Was will ich mit dieser Kolumne sagen? Dass wir uns vor der Bemerkung fernhalten sollten, ich habe schon alles gesehen. Nein, es gibt im nahen Umkreis des eigenen Wohnorts genug Ziele, die wir noch nicht kennen und die entdeckenswert sind. Wer in Schleswig-Holstein lebt, findet für jeden Geschmack und jedes Alter bei jedem Wetter für Vater, Mutter, Kind, Oma, Opa und Enkel ein geeignetes Ziel. Oder sagen wir es mit der Redensart, die von einem Goethe-Gedicht abgeleitet ist, warum in die Ferne schweifen? Sieh, das Gute liegt so nah. Zum Schluss ein Vorschlag. Fahren Sie nach Bosau. Besuchen Sie den Friedhof. Setzen Sie sich dort auf eine Bank und lassen Sie Ihren Blick pendeln zwischen dem parkähnlichen Friedhof und seiner weißen Kirche und dem Plöner Schloss, das sich über dem glänzenden Plöner See erhebt. Sie werden begeistert sein. Eine schönere Aussicht gibt es nicht.

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0: dieser Stelle bis 18 Uhr hören wir jetzt ausgewählte Sendungen unserer Radiomacherinnen und Radiomacher.
1: Wir alle handeln oft falsch. Wir können uns aber, wenn wir das reflektieren, daran erinnern, dass wir im ersten Moment einen Impuls hatten, diesem Impuls zu folgen und zu sagen, ich kann selber denken. Und ich kann nicht nur denken, sondern ich kann daraufhin auch handeln. Das ist exakt das, was unsere Freiheit aufrechterhält und wo ich euch ermutigen möchte, diesen Impulsen zu folgen.
2: Also auf geht's. Hallo und herzlich willkommen zu Schlockmeisters Alligator Soup, dem Magazin für Home Recording und Tape-Kultur beim Freien Radio. Radio Neumünster und beim offenen Kanal in Kiel. Ich habe die entspannte Zeit während der heißen Tage genutzt, Musik, die auf der guten alten MC veröffentlicht wurde, herauszusuchen, um sie euch hier vorzustellen. Mit dabei Garen Gate, Matt Villainy, Pulsatilla, Bad Bad Not Good, die großartige Emma Jane Thackeray. Und beginnen wir nun mit Herbert und Momoko. Ihr Album heißt Clay und der erste Song Animals.

Das waren Matthew Herbert und Momoko mit ihrem im Juni erschienenen Album Clay. Die letzten beiden Songs More and More and Someone Like You. Ihr hört Schlockmeisters Alligator Soup, das Magazin für Home Recording und Tape-Kultur beim Freien Radio in Münster und beim offenen Kanal in Kiel. Der nächste Track High Noon von Garbrandt Gate von dem Album Canyon of Blood.

Das waren zwei aktuelle Neuerscheinungen von Matt Mullaney, The Illest Villains und Accordion. Der nächste Song stammt von Pulsatilla, im echten Leben Lisa Teichmann. Ihr Album nennt sie Fernweh und der Song heißt House of Love.

Schlottmeisters Alligator Soup, das Magazin für Home Recording und Tape-Kultur. Beschäftigt man sich mit dem Klangkosmos von Bad Bad Not Good, stellt man schnell fest, wie vielfältig und grandios diese Band aus Toronto ist. Hören wir hier Time Moves Slow featuring Sam Hearing.

0: Das war ein weiterer Song von Bad Bad Not Good featuring Charlotte Day Wilson, In Your Eyes. Und ihr hört Schlockmeisters Alligator Soup, das Magazin für Home Recording und Tape Kultur. Ein weiterer Song, Bad Bad No Good and VCR.
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0: war's also wieder. Die Alligator Soup im Juli. Und ich hoffe, ihr hattet Spaß und ich konnte euch ein bisschen interessieren für abseitige Musik, fernab von jedem Mainstream. Sollte das so sein, gibt's die nächste Ausgabe am 3. August. Beim offenen Kanal in Kiel um 17 Uhr und beim Freien Radio Neumünster um 19 Uhr. Da geht's dann aus gegebenem Anlass um Country Trash. Ich hoffe, ihr hattet Spaß, bleibt noch, mich zu verabschieden. Verantwortlich für diese Sendung bin ich. Mein Name ist Mario Koppens. Wir hören uns wieder am 3. August. Bis dahin, bleibt fröhlich.
1: Es ist sehr bewundernswert, wenn Menschen tatsächlich den Mut haben, die Power haben, selbst zu denken und zu sagen, ich sehe das aber anders.

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0: willkommen zur Sendung von Blink Höher, dem Netzwerk in Schleswig-Holstein von und für Menschen, die in ihrer Kindheit und Jugend sexuelle Gewalt erlebt haben. Mindestens jeder siebte Erwachsene hat in der Kindheit solche Erfahrungen gemacht. Dieses Thema betrifft also viele Menschen. In unserer Sendung sprechen wir über das, womit Betroffene sich in ihrem Alltag auseinandersetzen müssen. Nicht über die Details des Erlebten, sondern über die Folgen, die daraus entstehen. Über das, womit viele Menschen ein Leben lang leben müssen. Wir reden offen über sexualisierte Gewalt, nicht um zu schockieren, sondern um sichtbar zu machen, was oft im Verborgenen bleibt. Ein wichtiger Hinweis: Das ist kein leichtes Thema. Wenn du merkst, dass dir das Zuhören schwerfällt, dann gönn dir eine Pause oder überspringe diese Folge. Du bist nicht allein. Wenn du Unterstützung brauchst, nutze zum Beispiel das Hilfetelefon. Die Nummer und andere Hilfsangebote findest du im Internet unter www.hilfe-portal-missbrauch.de. Hier geht es um verschiedene Themen, die Betroffene in ihrem Leben beschäftigen. Also, lass uns reden, denn wir wissen aus Erfahrung, reden hilft.
1: Und wir möchten einen ganz schönen Abend wünschen. Herzlich willkommen zu unserer dritten Folge im Radio, Freien Radio Neumünster, mit dem Thema: Heute sprechen wir über das Hilfesystem. Über das Hilfesystem, was uns geholfen hat, was wir erlebt haben und unsere Erfahrungen, die wir damit einbringen können. Heute dabei sind, möchte ich zuerst nennen, unser wunderbarer und inzwischen liebgewonnener Radiotechnikmeister.
2: Thomas ist hier auch mit im Studio.
1: Das ist schön.
3: Ilvi Christine ist auch wieder am Start.
1: Ganz wunderbar. Und wir haben heute Abend einen Special Gast am Telefon. Ich begrüße dich ganz herzlich, Thea. Magst du ein paar Worte von dir sagen, woher du kommst? Das ist ganz klar, du kommst aus Schleswig-Holstein. Uns kennen die beiden schon oder die anderen Zuhörer schon. Wir sind Mitte 50, das haben wir auch schon ausgestanden. Magst du uns was zu deinem Alter erzählen, von wo bis wo ungefähr du bist?
4: Ja, muss ich ja mal erstmal überlegen, aber ich glaube, ich bin 47 aktuell.
1: Okay, und meine Stimme kennt man auch schon. Ich bin Charlotte und weil das Wörtchen Blink für immer wieder ein bisschen für Verwirrung sorgt, haben wir uns überlegt, erklären wir es zum dritten Mal.
0: Unser Name Blink für ist Programm und vielleicht habt ihr euch schon gefragt, was er bedeutet. Blink für ist Plattdeutsch und heißt auf Hochdeutsch so viel wie Blinkfeuer. Das sind die Signallichter von Leuchttürmen. Sie zeigen Positionen, helfen bei der Navigation und machen in der Dunkelheit sichtbar, wo Orientierung möglich ist. Und genau das wollen wir auch. Wir zeigen Haltung, unsere Position zum Thema sexualisierte Gewalt in Kindheit und Jugend. Der Leuchtturm ist deshalb auch Teil unseres Logos, als Symbol für Sichtbarkeit, Orientierung und auch ein bisschen für Schleswig-Holstein. Denn hier sind wir zu Hause und hier wollen wir etwas bewegen.
1: Ja, und wie wir schon angekündigt haben oder wie ich eben erzählte, möchten wir erstmals das Thema Hilfesystem aufgreifen. Dazu unsere Erfahrungen und um überhaupt einen Einstieg in dieses großartige Thema zu bekommen, haben wir mal die künstliche KI gefragt, was es überhaupt mal spontan so rausschmeißt dabei. Und da kam als erstes die Beratungsstellen, dann die Notrufnummern, therapeutische Angebote, Selbsthilfegruppen, Rechtsberatung, Öffentlichkeitsbearbeitung und Aufklärung. Und was die KI aber nicht verraten hatte, das waren Kliniken sowie stationär als ambulant oder auch Eingliederungshilfe. Und was in der Vorbereitung auch noch aufgefallen ist, ist ein ganz großartiges Hilfesystem, das ist der Fonds sexueller Missbrauch, um Betroffenen von sexuellem Missbrauch in Deutschland finanzielle und Unterstützung und Hilfestellung anzubieten. Und die Notwendigkeit dieser Unterstützung ist unbestritten, da die Auswirkungen von sexuellem Missbrauch auf die Opfer tiefgreifend und oft lebensverändernd sind. Die finanzielle Entschädigung soll den Betroffenen helfen, traumatische Erlebnisse zu verarbeiten, therapeutische Maßnahmen zu finanzieren oder auch einen Neuanfang zu ermöglichen. Und weswegen wir das jetzt auch gerade noch mal so ein bisschen ausufern, ist der Grund, dass seit März 2025 das Hilfesystem gravierend durch einen Antragsstopp beim Fonds beeinträchtigt worden ist. Diese Entscheidung hat natürlich in der Gesellschaft große Empörung ausgelöst. Zahlreiche Organisationen setzen sich für eine Rücknahme des Antragsstopps ein, um den Opfern dringend benötigte Hilfe zu gewährleisten. Und es bleibt natürlich zu hoffen, dass die Verantwortlichen schnell handeln und den Fonds wieder aktivieren, um die Unterstützung für die Opfer sicherstellen.
2: Ich habe mal eine Frage. Dieser bitte. Fonds ist wie gesponsert? Wer betreibt den?
3: Die Regierung.
2: Die Regierung ist ja. Staatlich.
1: Genau. Gehört mit zum Bundesministerium für Familie und Soziales.
3: Und Gesundheit.
1: Gesundheit, genau.
2: Aber das ist Geld aus Steuergeldern sozusagen?
1: Ja, auch. Und natürlich auch aus Geldern von Menschen, die es übrig haben.
2: Ach so, es geht beides?
1: Ja.
2: Ah, alles klar. Nur zum Verständnis.
1: Ja. Genau, und der wurde jetzt ganz kurzfristig noch früher gestoppt, als er eigentlich gestoppt werden sollte. Und viele Menschen, die einen Antrag noch stellen wollten, haben das getan und haben mitbekommen, dass dieser Antrag schon überflüssig war. Und das löst natürlich viel aus, wenn sich jemand gerade noch traut und dann auf einmal. Er wird sicherlich immer mal wieder vorkommen in unserer Thematik hier im Radio. Ja. Und weil wir davon auch profitieren durften und auch uns dadurch gut zum Positiven auch schon was verändern konnten. Aber das ist ein Bruchteil von einem Hilfesystem, was generell jetzt auch noch mal ein bisschen von unseren Erfahrungen mitgeteilt werden kann.
2: Was mir auch noch fehlt in der Auflistung, das Radio.
1: Absolut, ne?
2: Also ihr.
3: Jetzt, wo du es sagst. Jetzt,
2: also ihr.
3: Ja, genau.
2: Also
3: wir fehlen
2: ihr
3: auch.
2: Ihr wollt
3: noch.
2: Ja auch helfen, insofern.
1: Ja. Ja.
2: Die Sendereihe jetzt hier gehört dazu.
1: Das stimmt. Und tatsächlich ist es nicht nur, dass wir auch helfen wollen, sondern allein, dass wir so ein Angebot bekommen, eine Plattform, wo wir als Betroffene mit so viel Unterstützung und auch mit gefordert werden, mal zu sagen, ey, wie ist das eigentlich bei euch? Wir bekommen eine Hörerschaft gerade, wo wir ganz stolz darauf sind, dass jeder einzelne Mensch, der uns jetzt gerade hört, uns zuhört und auch nachfragt. Und wann kommt eure nächste Sendung? Dafür möchten wir den Hörern danken.
3: Und wir danken natürlich dem Freien Radio, Freies Radio Neumünster, das ist immer noch so komisch auszusprechen, dass wir diese Chance haben. Das ist für uns ein Geschenk.
2: Ja, ihr seid ja jetzt schon Mitglied, ne? Insofern,
3: ja.
2: Ihr gehört schon mit zum Ensemble hier.
3: Ja, wir fühlen uns auch schon sehr wohl auf diesen Stühlen hier.
1: Ja, sehr bequem.
2: Also wir sitzen, um es mal so zu sagen. Viele kennen ja Moderatoren, die stehen, aber wir sitzen. Wir machen es uns gemütlich, ne?
3: Genau.
1: Thea, ich mag dir mal eine Frage stellen.
4: Gerne.
1: Wenn du einen Schnupfen hast, dann weißt du, dir zu helfen. Dann gibt es einen Arzt an der Ecke, dann gibt es einen Apotheker an der Ecke. Es gibt aber keine therapeutischen Angebote auf ländlichem Raum für Betroffene von sexueller Gewalt. Ist das richtig?
4: Also zumindest in der Region, in der ich wohne oder auch damals gewohnt habe, wo ich auf der Suche nach therapeutischen Angeboten war, als junge Erwachsene, also so im Alter von 17 Jahren, habe ich mich auf den Weg gemacht und war auf der Suche nach Angeboten, nach Unterstützung und wie gesagt, ich wohne wirklich sehr ländlich und da gab es nichts. Mhm. Ich habe also die nächstgrößere Stadt, das war von mir gute 45 Minuten mit dem Auto, Autofahren durfte ich damals noch nicht, also war ich auf öffentliche Verkehrsmittel angewiesen, dauerte dann noch mal ein bisschen was länger, in die nächstgrößere Stadt zu fahren, genau, und da wäre die erste Beratungsstelle gewesen, die ich hätte anlaufen können.
1: Bis zu dem Zeitpunkt ist ja aber auch schon viel passiert. Also im Grunde genommen, dadurch, dass du ja Hilfe gesucht hast, Umkehrschluss, es ist niemandem auch aufgefallen, dass du vielleicht auch Hilfe bräuchtest.
4: Genau, das ist vermutlich weniger aufgefallen, weil es für mich damals sehr wichtig war, funktional zu sein, damit das Ganze nicht auffliegt sozusagen. Mhm. Da gab es halt eben auch Androhungen, was passieren würde, wenn ich mein Schweigen breche. Und insofern war das für mich natürlich nochmal brisant, mich da überhaupt auf den Weg zu machen, ne? Also es war auch erstmal eine ganz schöne Überwindung, überhaupt gewillt zu sein, mit irgendjemandem darüber zu sprechen.
1: Ich war dabei, dir die Frage zu stellen, dass du nebst der Angst sowieso aufzufliegen, eigentlich noch eine größere Demütigung hattest, indem, dass du wusstest, wenn du die Hilfe holst, hast du mit noch schlechterem zu rechnen.
4: Ja, genau. Also es war dann tatsächlich eine Bedrohung meines Lebens sozusagen.
1: Ja.
4: Also es war eine gefährliche Situation für mich, die sich da damals dargestellt hat, ja.
1: Das heißt, du hast durchgehalten.
4: Ja.
1: Ich könnte dir jetzt eine Frage stellen, was dir geholfen hat, aber in meinen Aufzeichnungen steht noch etwas von einem Pastor.
4: Mhm. Magst genau. Das habe ich damals auch versucht, mich an den Pastor zu wenden. Das lief aber auch nicht besonders gut.
1: Ja. Ja. Und was hat dir geholfen, bis hierhin zu kommen?
4: Geholfen hat mir letztendlich, nachdem ich an der Beratungsstelle nicht weitergekommen war, weil ich meine Begleitperson, die ich mir organisiert hatte, nicht mit ins Gespräch nehmen durfte. Und das war für mich dann so eine Hürde, das nicht zu tun, dass ich diese Beratungsstelle gar nicht erst betreten hatte. Und dann vergingen noch mal gute 5 weitere Jahre, wo ich keine Hilfe hatte und bin dann quasi einmal zusammengebrochen sozusagen und wurde von meiner Freundin zu ihrer damaligen Hausärztin quasi geschleppt, getragen, hingefahren. Also sie hat mich da begleitet. Und diese Hausärztin war die erste Person, die mich ernst genommen hat, die gesagt hat, okay, ich helfe dir, ich bin da, wir können eine Therapie beantragen, da unterstütze ich dich, damit du adäquate Hilfe bekommst. Genau, und das war auch der erste Moment, wo ich wirklich Hilfe bekommen habe.
1: Was für ein Weg. Thomas zeigt gerade eins unserer Kärtchen.
2: Ja, ich habe mal noch eine Frage. Mir ist jetzt erst klar geworden, ihr habt in den ersten beiden Sendungen immer gesagt, wir sind Überlebende.
1: Ja.
2: Und jetzt, was Thea sagte, ne? Mein Leben ist bedroht, wenn ich ja irgendwas raus... Ich könnte hier getötet werden oder wie auch immer. Ne? Jetzt ist mir das erst richtig klar, dass euch... Ja, ihr seid ja so unter Druck gewesen,
1: ja.
2: In den allermeisten Fällen wird das auch überall so gewesen sein,
1: ja.
2: Dass euch wirklich der Tod angedroht wurde, beziehungsweise es zumindest so angedeutet wurde. Das ist mir jetzt erst klar geworden, dass ihr das so gesagt habt. Ich wollte euch jetzt nicht groß unterbrechen, aber mir ist das, vielleicht ist auch anderen Hörerinnen gerade klar geworden.
3: Vielen Dank.
2: Was für ein Druck das eigentlich ist, dass dir wirklich die, Entschuldigung, ist mir gerade untergegangen hier.
4: Das genau, und das ist auch heute, ich bin auch heute noch so viele Jahre später zu diesem Termin, wo ich so dachte, und du brichst wieder das Schweigen, aber jetzt zum Glück mit dem, je häufiger ich das getan habe, desto mehr habe ich auch die Erfahrung machen dürfen, es passierte nichts. Ja, also ich lebe immer noch.
3: Gott sei Dank.
4: Genau. Aber ich muss sagen, das sitzt tief in meinem Körper, das sitzt tief in meinen Erinnerungen. Mhm. Und es ist jedes Mal wieder ein aktives sich dafür entscheiden, diesen Drohungen keinen Glauben zu schenken und tatsächlich meine Stimme zu erheben und zu sagen, so ist es gewesen.
2: Mhm. Hut ab.
4: Danke.
1: Deswegen sitzen wir hier. Ilvi, wie war das bei dir?
3: Also bei mir ist es ein bisschen anders noch gelaufen. Bei mir haben diese Androhungen und Schweigegebote, die mir auferlegt wurden, haben Jahrzehnte quasi angehalten. Ich habe also mich nie dazu geäußert, beziehungsweise auch nie außer die Zeichen, die ich gesetzt habe, über die wir ja schon gesprochen hatten in der letzten Folge, habe ich nie willkürlich versucht, Hilfe zu bekommen. Für mich war das einfach so. Das war mein Leben. Erst als ich mit 50 Jahren zusammengebrochen bin und dann sozusagen in einer Klinik gelandet bin, in der Psychiatrie, muss man ja einfach so sagen, da habe ich erstmalig von dem Hilfesystem das Hilfesystem in Anspruch genommen, habe erstmal gemerkt, was es überhaupt gibt. Ich wusste, es gibt verschiedene Möglichkeiten, das wusste ich vorher. Weißer Ring hat man immer schon mal gehört. Frauennotruf Neumünster war auch mir ein Begriff. Man hörte von Psychotherapeuten und so weiter, aber was für ein System dahinter steckt, das war mir nicht bekannt. Das ist tatsächlich in der Psychiatrie in Heiligenhafen, war ich damals, gab es eine Sozialberatung. Auch das war mir völlig neu, dass es eine Sozialberatung für sowas gibt. Und der Mann hat mir tatsächlich verschiedene Möglichkeiten aufgezeigt und hat mir gesagt, wohin ich mich wenden kann. Hat unter anderem den Weißen Ring ins Spiel gebracht, den Frauennotruf Neumünster, dann den Sozialverband Deutschland, dass die eben Hilfestellung geben können. Und über diesen Hinweis bin ich quasi in das Hilfesystem reingerutscht. Über genau diese genannten, für die ich sehr, sehr dankbar bin, wirklich sehr dankbar bin, weil die haben mir, der Weiße Ring hat mir einen Anwalt besorgt, der Notruf hat verschiedene andere Sachen für mich gemacht, es gibt Begleitung zu Terminen und so weiter. Ich habe heute weiß ich, es gibt Pro Familia, es gibt so viele andere Unterstützungsangebote, die ich vorher nicht kannte, aber auch nicht unbedingt nutzen musste, weil ich eben gut aufgehoben war, sozusagen. Ich habe tatsächlich Glück gehabt, erst sehr spät, aber dann eben in das gute Hilfesystem reinzukommen. Also in das Hilfesystem reinzukommen. Genau.
1: Was mir gerade deutlich wird, ist, dass wir niemals, alle, die wir jetzt hier sitzen, drei, in keiner Form darum bemüht waren, wirklich. Also wir waren bemüht, wir haben um Hilfe geschrien, aber wir haben sie kaum annehmen können. Auch erstens mal, weil auch keiner da war, der wirklich was gesehen hat. Davon haben wir schon in anderen Sendungen berichtet. Aber es war dieses, ich kann von mir berichten, ich hatte Termine bei Psychiatern, aber ich bin denen ständig, bevor ich da in dem Sprechzimmer saß, immer wieder weggelaufen, weil ich wusste, ich darf nichts sagen. Und dieses Gefühl, was aufoktroyiert wird, man darf nichts sagen, das macht wiederum dieses Gefühl mit, wie vielen Gefühlen ist man dann alleine? So, und jetzt darfst du Musik machen, Thomas.
2: Wir machen mal, wir haben ja schon ein Viertel rum und jetzt machen wir mal. Und dieses Lied, das finde ich so toll. This is me.
1: Das ja.
2: Von The Greatest Showman. Wer es schon mal gehört hat, das ist so toll. Ich habe es im Vorwege schon gehört, als ihr es von euch kam. Wir spielen es einfach ab.
1: Ja.
2: Und sagen bis gleich.
1: Danke.

0: Wir hatten gerade schon dieses, mit wie vielen Gefühlen ist man alleine, wenn man sowas erlebt, wie wir es erlebt haben. Wir haben noch nicht gesprochen über unser selbst initiiertes Hilfesystem, nämlich unseren eigenen funktionalen Grad der hohen Funktionalität, nicht der funktionale, sondern über unsere hohe Funktionalität. Nichts zu sagen, mitzumachen, Ausbildungen zu machen,
1: Familien zu gründen,
0: arbeiten zu gehen. Thea, was fällt dir dazu ein?
2: Mir fällt dazu ein, dass es natürlich für mich damals wichtig war, funktional zu bleiben, weil das eben auch bedeutete, aus dem Täterumkreis wegzukommen. Also früh von zu Hause auszuziehen, sich versorgen zu müssen, zu schauen, wie komme ich an Mittel, also ganz banal an finanzielle Mittel, um mich über Wasser zu halten. Und dazu gehörte dann eben irgendwie auch eine Ausbildung, dazu gehörte weiterzuarbeiten, nicht zusammenzubrechen, auch nach Nächten, die man nicht geschlafen hatte, trotzdem irgendwie wieder für andere Menschen da zu sein. Also ich bin immer in helfenden Berufen auch unterwegs gewesen. Was anderes konnte ich mir gar nicht vorstellen, weil ich irgendwie das Gefühl hatte, ich möchte Menschen sehen, ich möchte denen helfen. Und bin dann eben auch lange Zeit, da sehr funktional gewesen, um eben diese Sachen auch am Laufen zu halten. Und später, wie ihr sagt, Familie gründen gehörte auch dazu. Hm.
0: Du hast Klinikerfahrungen auch gemacht, Ilvi?
1: Ja, allerdings eben auch erst sehr spät. Wie gesagt, erst mit 50 Jahren. Vorher zwar ein paar Krankenhausaufenthalte wegen diffuser Krankengeschichten, aber Klinikaufenthalte, ja, habe ich auch vehement abgelehnt. Also wer geht denn schon freiwillig in die Klinik und dann auch noch im psychiatrischen Teil, wobei ich auf der Traumastation war, was ja jetzt wieder, hört sich jetzt ein bisschen besser an, aber es ist trotzdem Teil einer Psychiatrie und wenn du da hingehst, gibst du quasi zu, dass da was war. Und das durfte ich ja nicht. Mhm. Und das habe ich ja immer geglaubt, dass ich das nicht sagen darf. Manchmal glaube ich das heute auch noch, wenn mir Sachen passieren, dass ich denke, ja, da haben sie doch recht gehabt. Sie haben es mir ja immer gesagt, dass es mir nicht gut gehen wird, wenn ich das Schweigeverbot gebrochen habe. Mhm. Na, also.
0: Thea, warst du in einer Klinik?
2: Ja, ich war in mehreren Kliniken in verschiedenen Jahren. Allerdings erst sehr viel später, so im Alter von 30 hat das angefangen. Also mit 22 habe ich die Therapie begonnen. Die hat mich auch lange Zeit relativ stabil gehalten. Und dann gab es aber nochmal so einen Abschnitt in meinem Leben, wo nichts mehr ging. Und dann mit circa 30 fingen die Klinikaufenthalte an. Ich war 3 Monate auf Station. War keine leichte Zeit, auch von der Familie getrennt zu sein. Und als ich da nachher rauskam, war für mich irgendwie klar, ich möchte jetzt eine gezielte Traumatherapie machen. So geht's irgendwie nicht weiter, genau. Und dann habe ich mich auf die Suche gemacht. Das gestaltete sich allerdings auch relativ schwierig wieder mal. Ich habe mit der Krankenkasse damals Kontakt aufgenommen, habe gesagt, also die und die Sachen brauche ich, also das muss die Therapeutin können, habe nochmal klar gemacht, also ich wünsche mir eine Frau, die mich begleitet, ein Mann kam für mich nicht in Frage, und letztendlich bei dem, was ich brauchte, konnte mir die Dame der Krankenkasse leider niemanden geeigneten nennen, hier in meinem näheren Umfeld, und hat aus lauter Verzweiflung mich an einen männlichen Neurologen dann überwiesen, mit dem ich nichts anfangen konnte, und der Kontakt ist natürlich auch nicht zustande gekommen dann. Und dann habe ich mich darauf eingelassen. Also ich habe 40 verschiedene Therapeuten angeschrieben, die auch wirklich alle nicht um die Ecke bei mir waren. Und das hat nicht funktioniert. Ganz viele haben gesagt, oh nee, da bin ich überhaupt nicht die richtige Ansprechpartnerin. Das funktioniert bei mir nicht. Traumatherapie mache ich nicht. Es war relativ schwierig, und dann habe ich letztendlich jemanden gefunden, und dann wurde das aber nicht von der Kasse übernommen. Das heißt, auch da musste ich erstmal wieder finanzielle Mittel aufwenden. Ich hatte eine ganz, ganz tolle Therapeutin, die gesagt hat, ich mache bei dir einen Sozialbetrag. Also hat mich gefragt, was ich mir vorstellen kann, tatsächlich auch zu bezahlen. Und das haben wir eine ganze Weile so gemacht, bis dann der Fonds nachher eingegriffen hat und die Therapie dann bezahlt hat.
0: Da ist er wieder, der wunderbare Fonds.
2: Sexuelle genau, der Fonds war eine große Hilfe.
3: Ja. Und die Frage, die ich in der ersten Sendung hatte, ne, war, ist das Geld wirklich nötig? Ja.
1: Ja, aber sowas. Aber ja. Sowas von.
3: Da ist es ja, ja wieder. Ja.
0: Ja, allein schon für Therapien. Also keine Psychotherapeutin oder Psychotherapeutin im niedergelassenen Bereich zu finden, das ist eine Schmach ohne Ende, weil die Krankenkasse wird dann irgendwann, ja, dann kommt sie nochmal mit einer Liste um die Ecke und dann sind das auch oftmals Therapeuten, die sich gar nicht mit diesem Thema auskennen. Und das ist ja auch nicht verwerflich. Nicht jeder Chirurg kann eine Leistenhernie operieren und der nächste operiert eine Lunge. Also, ne, das ist so. Und gerade auch in diesem Gebiet gibt es einfach Menschen, die haben einfach mehr Erfahrung auf dem Gebiet und Menschen, die haben wiederum Erfahrung mit Traumata und mit dem Umgang auch damit. Lassen sich auch nicht so leicht verschrecken.
1: Es ist ja dann auch noch so, dass es ein bestimmtes Stundenkontingent gibt.
0: Ja.
1: Also dann darfst du 20 Stunden machen und danach ist erstmal 2 Jahre Pause angesagt. Das wäre so, als wenn du einem Diabetiker das Insulin wegnimmst und sagst, in 2 Jahren können wir weitermachen. Wir haben jetzt gerade kein Geld mehr dafür. Also das macht niemand, aber den Betroffenen wird nach 20 Stunden hast du einen Heidenaufwand, um neue Therapiestunden zu bekommen. Oder du musst sie selber finanzieren. Und wir hatten es schon, die meisten von uns sind erwerbsunfähig. Wir können es gar nicht finanzieren. Also das Hilfesystem war schon, Thea hat es ja gesagt, das ist ja nicht erst gestern passiert, sondern das krankt schon auf dem Gebiet seit ganz vielen Jahren und die Betroffenen sind noch mehr betroffen davon.
0: Ich muss mal fragen, wie viele Minuten haben wir eigentlich noch?
3: Wir haben noch viele Minuten.
0: Weil wir wollten auf gar keinen Fall die Sendung verlassen, ohne zu erzählen, was uns auch wirklich gut geholfen hat.
3: Also im Fußball würde man sagen Halbzeit. Okay.
0: Ja, dann können wir am Anfang zu plaudern. Ne?
1: Ja, also das Hilfesystem krankt tatsächlich. Also eigentlich hätte diese Sendung heißen müssen Hilfe für das Hilfesystem.
3: Auch
1: da,
3: gut.
1: Ne, so, da braucht es wirklich Hilfe. Da schreien alle Betroffenen auch laut nach. Aber man sieht es ja, es passiert nicht viel. Es gibt zu wenig Niedergelassene. Es gibt aber auch, das ist ja auch so, auch niederschwellige Angebote werden nicht freigegeben von den Krankenkassen. Das ist zum Beispiel jetzt mein persönliches Ding. Ich bin sozusagen darin ausgebildet. Ich habe eine Ausbildung als Beraterin. Ich habe eine Traumatherapeutenausbildung gemacht und ich habe verschiedene andere Kurse belegt. Ich kann aber nur mit Privatpatienten arbeiten, weil die Krankenkassen das nicht bezahlen.
3: Du müsstest Antrag stellen, ne?
1: Ich müsste Antrag stellen, der wird nicht genehmigt, weil ich nicht das langjährige Studium gemacht habe. Ich möchte mich auch nicht mit jemandem vergleichen, der das ganz lange studiert hat. Aber ich kann ein niederschwelliges Angebot anbieten und ich kann schon mal den ersten Druck für Betroffene rausnehmen, bis sie einen ausgebildeten psychologischen Psychotherapeuten Platz bekommen. Ist für mich und ganz viele meiner Zunft in Anführungszeichen nicht machbar, wird nicht zugelassen. Da lassen Sie die Leute lieber zu Hause sitzen und weiter leiden.
3: Und der ein oder andere schafft es womöglich nicht, ne?
1: Oh ja. Ganz genau.
3: Und glaub, das könnte auch noch ein Thema werden, ne?
1: Es verschlimmert sich ja. Es, ne, so. Und ich weiß das aus Erfahrung, dass eben auch schon oftmals ein einfaches Gespräch so viel Druck rausnimmt, dass es dann eben ein bisschen besser werden kann. Aber da, es gibt sehr viele psychologische Berater, die das leisten könnten. Aber es gibt halt wenige, die sich das leisten können, die privat zu bezahlen.
3: Ja.
1: So, und das ist zum Beispiel, da müsste Hilfe im Hilfesystem geboten werden. Mhm. Dass das Personal in den Beratungsstellen, bei der Sozialberatung, bei Lotta, bei Petze, bei Pro Familia, da muss dringend aufgestockt werden, weil der Bedarf einfach riesengroß ist. Also da braucht das Hilfesystem braucht Hilfe. Und Thea, hat auch noch was dazu.
2: Genau, und ich wünsche mir so sehr im Hilfesystem traumasensible Mitarbeitende.
1: Oh ja.
2: Auf ganz, ganz vielen Stellen. Vergessen wir nicht die Geburtsheilkunde zum Beispiel, wo es wirklich, wirklich für Betroffene schwierig sein kann, ihre Kinder auf die Welt zu bringen oder überhaupt einen Kinderwunsch zu haben. Da kann man auch noch, glaube ich, eine ganze Sendung drüber machen. Sei es irgendwie beim Zahnarzt, auch wo man vielleicht im ersten Fall nicht drauf kommt. Auch da wären traumasensible geschulte Mitarbeitende wirklich eine Hilfe. Also sowas wünsche ich mir in ganz, ganz, ganz, ganz vielen Bereichen im Hilfesystem.
0: Ich habe tatsächlich eine Ärztin in meinem Umfeld um mich herum, die hat sich tatsächlich ausbilden lassen für Menschen mit Traumata. Und als sie fertig war mit ihrer Ausbildung, hat sie gesagt, mir war gar nicht bewusst, dass so viele Menschen traumatisiert sind.
3: Da können wir ja wieder die Statistik aus der ersten Sendung.
0: Richtig.
3: Jeder siebte, sehr wahrscheinlich, ja, Mensch, der ja, ja, immer Kind, ja, Kind, Jugendlich war, ist Betroffener.
0: Genau. Und dadurch, dass wir ja nun auch immer mehr dass wir uns mehr trauen, weil wir mehr Ohren bekommen, werden es ja tatsächlich auch immer mehr. Das ist gar kein Wunder, weil wir stehen auch auf. Wir sagen, wir sind Betroffene und das wird nicht jede können, aber die, die es können, die werden auch sichtbar. Und dadurch wird allein ja auch schon die Zahl der Hilfsangebote nach oben geschraubt werden müssen, damit solche Menschen auch Hilfen bekommen. Thea.
2: Genau, und aus eigener Betroffenheit möchte ich nochmal sagen, dass es wirklich hilfreich ist, auch 17-Jährige irgendwie, es muss da Gruppen geben, es muss da Angebote geben. Mir wurde damals zum Beispiel gesagt, ja, also 17-Jährige, die kommen hier sonst nicht. Das war so damals in den 90ern. Die kommen dann erst so ab Mitte 40, wenn sie sich damit auseinandersetzen und beschäftigen. Und da habe ich mal kurz nachgerechnet und habe gedacht, puh, das ist noch eine lange Zeit, ne? Die ich dann irgendwie überstehen muss, bis ich irgendwo hineinpasse auch.
0: Also das ist dir ja auch passiert, ne?
2: Das ist mir passiert, genau. Deswegen da auch nochmal irgendwie mein Appell und mein Wunsch irgendwie, dass auch, klar, braucht es bei vielen irgendwie lange Zeit, um darüber zu sprechen. Aber es gibt eben auch die, die schon ganz früh merken, irgendwie stimmt was nicht, ich brauche Hilfe. Und da muss es wirklich Anlaufstellen auch geben und nicht mit Vertrösten auf, wenn du älter bist, haben wir was für dich. Und andersherum, jetzt eben auch als Mutter wünsche ich mir tatsächlich im Hilfesystem ganz, ganz dringend auch Anlaufstellen für Eltern, die betroffen sind in der eigenen Biografie und später aber Kinder bekommen und auch, dass so etwas wieder besprechbar wird. Auch da braucht es Angebote, ne? Denn auch unsere Kinder leben ja irgendwie mit dem Elefanten im Raum.
0: So. Oh ja.
2: Und irgendwann kommt der Zeitpunkt, wo auch mal gesprochen wird vielleicht. Und dann, finde ich, braucht es irgendwie auch Unterstützung, solche Gespräche gut vorzubereiten und Familien zu begleiten, auch in dem, was gewesen ist. Es geht mir gar nicht darum, irgendwie die Details auszupacken, aber auch solche Sachen besprechbar zu machen innerhalb der eigenen Familie, um Kinder stark zu machen, zu schützen und Familien auch wieder zu stärken.
0: Um es auch nicht weiterzugeben.
2: Genau.
0: Also da auch was zu durchbrechen.
1: Das ist ein ganz großes Thema, die Traumata zu durchbrechen, um sie eben über die transgenerationale Weitergabe nicht an die Kinder zu vererben, was wir ja unwissentlich sowieso alle tun. Aber eben erst, wenn es besprechbar gemacht wird und dieser Elefant im Raum mit Farbe angesprüht wird, damit ihn halt alle sehen, dann kann man das Ganze auch lösen, beziehungsweise besser damit umgehen, oder Thea?
2: Genau, und für mich war das damals eine Situation, da komme ich nochmal aufs Hilfesystem und was war gut, aus meiner eigenen Erfahrung. Ich hatte damals eine qualifizierte Assistenz über die Eingliederungshilfe und die hat mich bei diesem Prozess eben auch sehr unterstützt. Die war bei dem Gespräch dabei, wir haben das vorbereitet in Zusammenarbeit mit meiner Therapeutin. Wir haben geguckt, was braucht für einen Rahmen, wer ist vielleicht dabei, wen haben wir vielleicht im Anschluss noch als Ansprechpartner auch für Kinder. Die haben sich wirklich, wirklich gut gekümmert auch und mich unterstützt dabei, dieses Gespräch auch führen zu können letztendlich. Und da war ich doch sehr, sehr froh drüber, dass ich da in dem Moment die Hilfe aus dem Hilfesystem auch erhalten habe.
0: Ich erinnere mich aber trotzdem, dass dir noch was ganz anderes richtig toll geholfen hat, Thea.
2: Ja,
0: warte mal. Wir machen erstmal richtig fett Musik. Tina Dico, Count to 10.
3: Den möchtest du?
0: Ja.
3: Gut.
1: Sie ist ein bisschen aufgeregt.
3: Und du hast ja einen Spannungsbogen aufgebaut. Wir machen gleich weiter. Also, zählt bis 10, ne? Vielleicht ein bisschen länger.

0: Wir oder ich im Speziellen möchte nochmal eine Korrektur durchführen. Und zwar, was ich zu dem Fond gesagt hatte, da war eine Sache nicht ganz korrekt. Da habe ich mich gleich, und bevor wir es rausschneiden und tüdeletüd und dem Thomas mehr Arbeit machen, als wir hier wollen, habe ich nochmal eben schnell geschaut. Und zwar ist der Fonds sexueller Missbrauch ein staatlicher Hilfsfonds, der durch Bundesmittel tatsächlich finanziert wird und auch somit keine privaten Spenden entgegennimmt. Und die ganzen Anträge werden von einer unabhängigen Kommission geprüft. Damit lasse ich das Thema jetzt auch stehen.
1: Nein, nicht ganz.
2: Ich habe da auch noch eine Frage. Oh,
1: genau, ich wollte noch ganz kurz ergänzen. Wir haben ja wie viele andere Institutionen und so weiter eine Stellungnahme dazu verfasst, dass dieser Fonds gestoppt wurde.
0: Wunderbar, Ivy.
1: Ja, genau. Und diese Stellungnahme könnt ihr lesen. Die haben wir auf unserer Homepage www.blinkfuer.de oder eben auch in den sozialen Medien haben wir sie auch verlinkt und da könnt ihr eben lesen, dass wir fordern, dass dieser Fonds weitergeführt wird, weil man kann die Betroffenen jetzt nicht einfach ohne Geld dastehen lassen. Genau, also da könnt ihr euch nochmal schlau lesen, was das eigentlich alles bedeutet. Und jetzt darf Thomas die Frage stellen.
2: Ja, jetzt ja die Umkehrung, wenn das ein Fonds ist, der aus staatlichen Mitteln gefördert wird, aus Bundesmitteln, sagtest du, ne? Warum gibt es keinen Fonds aus privaten Mitteln, wenn Leute sagen, das finde ich gut, ich möchte da gerne, ich bin reich, ich möchte aber was abgeben davon.
1: So reich kann ja gar keiner sein.
2: Ja.
1: Weißt du, wie viele Anträge da eingehen?
2: Es gibt ja viele Reiche. Ja, es sind zwar wenige an der Gesellschaft, aber
1: nicht reichen.
2: Aber das wäre ja ein Anfang.
1: Das wäre ein Anfang.
2: Ein Fonds, ja. Ne, die sind ja gefördert, gemeinnützig, wie auch immer, wie die sind, Fonds, ich kenne mich nicht aus. Aber wäre das nicht, also ist eine Idee nur, die ich so habe, ne?
0: Also wir fordern ein Nachfolgemodell und das muss unbedingt her, weil das kann ja nicht einfach aufhören. Also ja. Mir wurden Therapien damit bezahlt.
2: Und wir sind eine Gesellschaft. Richtig. Wenn es diese Mitglieder der Gesellschaft nun mal getroffen hat, richtig. Betroffene, wie ihr euch ja nennt und ganz richtig nennt, aber die Gesamtgesellschaft hat dafür eine Verantwortung. Und wenn es welche gibt, die auf privater Ebene sagen, ich möchte da Geld, damit diesen Menschen das vielleicht besser geht, warum nicht?
1: Oh, wir hoffen, dass das jetzt die richtigen Stellen mithören.
0: Ja, ganz wichtig.
2: Damit soll sich der Staat nicht entbinden, ne? Das nun nicht. Das ist damit nicht gemeint, ne? Sondern das, was ihr
1: Sie sagen, sie geben schon so viel Geld, ne? Sie unterstützen mit Beratungsstellen, mit den Frauenhäusern, mit dem Fonds, der ja nun ausgelaufen ist. Und man kriegt hier nochmal ein bisschen was, man kann hier hingehen. Ja, die sind durch damit. Also
2: es wird ja nur übergewiegelt, wenn man ja sagt, das ist nicht mehr, wird übergewiegelt, aber es ist ja nicht richtig. Ja. Das weiß jeder schon.
1: So, und man darf das auch wirklich nicht unterschätzen. Ich glaube, das wurde unterschätzt, wie viele Anträge gestellt werden, weil wie viele Betroffene es gibt, das hat sich niemand vorstellen können. Und die haben im guten Glauben, denke ich, diesen Fonds damals eingerichtet und haben gedacht, oh, da stellen wir jetzt mal ein paar Millionen zur Verfügung. Und dann haben da alle was von, aber wie viele sich da jetzt melden, die sich getraut haben, diese Hürden zu nehmen, damit hat keiner gerechnet. Thea?
3: So. Genau, und da es so einen privat finanzierten Fonds vermutlich nicht gibt, heißt es ja aber nicht, dass Menschen, die sich für das Thema interessieren und sagen, ich habe da irgendwie was über und ich würde das gerne unterstützen, die können ja auch bitte gerne an Vereine, an Organisationen spenden, die sich dafür einsetzen, dass diese Dinge erhalten bleiben. Also auch wir haben ja eine Stellungnahme geschrieben. Also wir nehmen auch gerne Geld.
1: Genau. Ich wollte gerade sagen, wir sind auch bald ein Verein und dürfen diese Spenden annehmen, damit wir nicht immer kostenlos das alles tun.
3: Genau, und es ist ja auch nicht nur unsere Arbeit, sondern es braucht ja manchmal auch einfach Mittel für bestimmte Dinge. Und insofern, also wer da Lust hat, wir freuen uns immer sehr, wenn jemand irgendwie uns spenden möchte. Da hilft jeder Cent, jeder Euro. Und wir setzen uns dann wieder ein. Also das ist ja jetzt schon eine Möglichkeit, die geht.
0: Und bei uns geht es ja
3: Fall, dass jemand das hört.
0: Ganz einfach nur schon mal um Fahrtkosten, die wir ja selber finanzieren und so weiter. Ja. Wir waren eigentlich, wir müssen nochmal zurückspulen. Thea, ich weiß von etwas, was dir sehr gut geholfen hat.
2: Ja, der Spannungsbogen.
3: Den wollen wir jetzt auch zur Vollendung bringen, meinst du ja?
0: Ja.
2: Schieß mal ab.
3: Genau. Was mir wirklich sehr, sehr geholfen hat in meiner eigenen Heilung nochmal, ist die Arbeit bei Blinkführ. Ich kann das gar nicht anders sagen, mit euch irgendwie zu sein. Für mich gab das, das war überhaupt, ist mir überhaupt nicht eingefallen, dass so etwas möglich sein kann, mich zu engagieren auf dieser Ebene. Ja, das hätte ich das damals geahnt, wäre mir irgendwie schon wohler gewesen. Und immer wieder zu erleben mit euch, Dinge an die richtigen Stellen zu bringen, unsere Erfahrung einzubringen, was zu bewirken, wenn ich auf die Zeit, die wir schon zusammen sind, zurückgucke und schaue, was wir alle schon getan haben, dann möchte ich jetzt hier eine kleine Liebeserklärung an uns alle von Blinkführ einmal loswerden. Denn ihr habt mir alles sehr, sehr geholfen. Und jetzt hier im Radio, wow.
1: Wir dürfen hier nicht schliefen.
3: Entschuldigung. Nein, und natürlich auch an alle, die uns in welcher Art auch immer unterstützen, dass wir jetzt hier sein dürfen und davon erzählen können. Und an alle, die in irgendeiner Art und Weise uns, uns schon geholfen haben, das zu tun, was wir alle mit Herzblut tun. Herzlichen Dank an alle da draußen.
0: Und ich dachte, du erzählst jetzt von deiner Katze.
3: Reingefallen.
1: Ja, total. Gut, dass uns hier keiner sehen kann. Echt, ey. Aber Thea, du weißt ja, so, sowas steht und fällt mit den Gästen, nee, mit dem Personal. Vielen Dank für diese Worte.
0: Ja.
1: Und schön, dass wir dich haben.
3: Ja, schön, dass wir uns alle haben.
1: Also, eben.
3: Ja. Und meine Katze finde ich auch toll, oder meine Katzen finde ich auch toll.
2: Was mir dazu jetzt einfällt, ist, ihr macht ja viel, wie Thea hat es ja gerade gesagt, ne, dass sie da zu euch gestoßen ist, dass ihr euch untereinander versteht und was ihr dann in Bewegung setzt jetzt mit euren Vereinen, den ihr jetzt auch gründet und sowieso. Da werdet ihr ja wahrscheinlich auch noch in gewissen Sendungen drüber reden wollen. Werdet ihr reden, richtig?
1: Ja.
2: Das kommt.
0: Genau. Das hoffen wir, das wünschen wir.
2: Die Erfolge eurer Arbeit,
1: ja,
2: ne?
1: Ja,
2: ganz die kann man ja auch mal präsentieren. Und wie es dann anderen Menschen hilft.
1: Ja.
2: Und Thea, du hast ja nun jetzt von dir nochmal so erzählt und das gilt jetzt, geht an euch dreien. Jetzt sitzt da draußen welche, die merken irgendwas und die wollen vielleicht sich auch helfen lassen. Was wollt ihr denen mit auf den Weg geben? Diese große Hürde, von der ihr heute ja auch gesprochen habt, alle drei, ne? Wie kann man die vielleicht schneller überwinden oder was wollt ihr mit denen mit auf den Weg geben, die da jetzt zuhören?
3: Also ich auf jeden Fall traut euch zu sprechen. Also das war bei mir der Game Changer. Und auch dass wir das hier tun, hoffe ich doch, dass es auch andere Menschen wieder ermutigt, an geeigneten Stellen in einem geschützten Rahmen mal zu erzählen, was gewesen ist und die Erfahrung zu machen, dass Dinge gesagt sein dürfen und dass es hilfreich ist zu reden.
2: Geschützter Rahmen, was war es für dich, geschützter Rahmen? Was ist es für euch?
3: Für mich war es meine Familie, für mich war das meine Therapeutinnen, die mich begleitet haben und ganz sicherlich meine lieben Blinkführ-Frauen.
2: Okay. Gut. Bei euch?
0: Was ich mit auf den Weg geben würde wollen, ist, hinter diesem ganzen Kack steckt immer noch etwas Leben. Und ich glaube, eine Spur neugierig zu sein und sich vielleicht auch dann mit Betroffenen erstmal zu connecten. Weil ich glaube, das Gefühl, nicht mehr alleine zu sein, das geschieht bei uns ja hier im Blinkführ-Netzwerk. Wir sind ja jetzt nicht nur die drei, wir sind noch ein paar mehr, aber allein dieses Miteinander, dieses sich zu verstehen, sich damit zu supporten, sich gegenseitig Mut zu machen, sich anzuschauen und sich zuzunicken, wie Ilvi es mir gerade getan hat und einfach dieses Gefühl zu haben, wir

0: an, Mut tut gut. Und das kann ich nur bestätigen. Das hat sehr viel Mut gebraucht, das auszusprechen. Es hat sehr viel Mut gebraucht, sich zu lösen von dem, was nicht gut für mich war. Und das hat auch dazu geführt, dass da eben auch die leibliche Familie leider dazu gehört hat. Also was heißt leider? So, das ist nicht einfach, ganz definitiv nicht. Und es ist kein Zuckerschlecken. Aber es lohnt sich, weil das Leben ist trotzdem schön. Und ich bin vielleicht auch ein schlechter Verlierer und ich möchte nicht verlieren. Ich möchte nicht, dass diese Täter gewinnen. Und das ist auch der Grund, warum ich mich dafür einsetze. Ich möchte auch nicht, dass meine Täter nicht nur nicht gewinnen, sondern auch andere nicht. Und dass ich das nicht alleine machen muss, das ist das Genialste daran. Dass ich diese Frauen hier habe, die mit mir den gleichen Weg gehen, das macht es eben richtig gut. Ich bin sowieso gerne Teamplayer und ich habe das weltbeste Team um mich herum. Und das darf gerne wachsen.
1: Aber da muss ich.
2: Auch mit männlichen Mitgliedern?
0: Ich immer.
3: Klar.
0: Unbedingt. Also wir haben nur eine Voraussetzung. Wir haben tatsächlich leider nur eine Voraussetzung. Oder das ist leider, ist es die Betroffenheit.
2: Ja.
0: Das ist die einzige Voraussetzung. Also, weil als nicht Betroffener kommst du auch nicht mit diesem Thema so mit, wie wir das eben können. Aber das ist völlig egal, ob das männlich ist. Da würden wir uns sogar drüber freuen, wenn wir auch mal einen männlichen Teil, wenn ein männlicher Betroffener sich auch mal dazu äußern würde.
2: Dann sag das doch einfach mal.
0: Das sagen wir. Also ihr Männlichen.
2: In die laute Runde da draußen.
0: Ne? So, also auch wenn man das vermuten könnte, dass wir auf Männer nicht so gut zu sprechen sind, aber das eine hat mit dem anderen nichts zu tun. Solange ihr keine Täter seid, sprecht uns an.
1: Was mir gerade noch einfällt, ist das große Dankeschön an die Menschen, die erstmal täglich um uns herum sind, die uns hören, die helfen wollen, die uns bereits schon viel geholfen haben und vor allem die sich nicht scheuen, noch genauer hinzuschauen. Wie viele Menschen trauen sich, mich zu fragen, wie es mir geht oder wie es mir wirklich geht? Und gerade an diese Menschen, die jetzt auch gerade hier hinhören, die gibt es überall und dafür sind wir unglaublich dankbar.
0: Das ist ja quasi auch ein Hilfesystem.
1: Also, richtig.
0: Ne, so das Hilfesystem im persönlichen Umfeld, das man hat, die zur Stelle sind, wenn sie eben sehen, dass es dir gerade nicht ganz so gut geht, die dann auch kein Drama davon machen, sondern die das akzeptieren, dass du vielleicht mal eine Absage erteilst, weil du einfach nicht mehr, du kannst an dem Tag nicht, das ergibt sich einfach so. Und die dann eben keinen Film davon drehen und sauer sind und die dich einfach mal dir über die Schulter streicheln und dir signalisieren, hey, ich bin da, ich sehe dich, du musst gar nichts sagen. Also auch das ist ja ein Hilfesystem. Wenn man das um sich hat, ist das auch sehr, sehr hilfreich. Haha, kleines Wortspiel.
2: Ich habe noch eine Idee, als ich das so gesagt habe, wie kann man aufrufen, was könnt ihr machen? Kann auch ein Weg sein, etwas niederzuschreiben und vielleicht an jemanden Vertrauten zu geben oder dem das so zu vermitteln, wenn man nicht gleich reden mag oder so? Kann das auch das geschriebene Wort auch eine Hilfe sein? Nur mal euer Urteil dazu.
1: Da fällt mir spontan ein, vielleicht ist es einfacher, wenn die Welt sich mehr sensibilisiert für solche Menschen, die sich nicht trauen, weil es gibt sie und man findet sie überall. Und ich glaube, wenn jemand merkt, dass da irgendwo was nicht so richtig stimmt, dann dem nicht erst das gesprochene oder geschriebene Wort anbieten, sondern lieber mal sagen, ich bin da, ich sehe das, ich sehe dich. Einfach diese Verbindlichkeit. Ich glaube, die Verbindlichkeit war bei mir die größte Hilfe, dass jemand gesagt hat, ich bin da, ich bleibe da und ich gehe auch nicht weg und das erschreckt mich nichts. Und ich glaube, diese Menschen braucht es, die sensibilisiert sind und die sich trauen.
0: Die Idee an sich, Thomas, ist nicht verkehrt, aber jetzt kommt wieder so ein Betroffenen-Dings. Wenn mir jemand schreibt, gehen wir mal davon aus, er nimmt Kontakt aus über uns, über die E-Mail und schreibt uns an und erzählt uns seine Geschichte und erzählt, dann sehe ich denjenigen.

0: Eigentlich.
1: Nee, da fehlt was.
0: Und wir sind alle geprägt davon, dass wir kein Vertrauen haben. Ja, da kann mir also einer eine Fake-Mail schicken.
1: Richtig. Das auch, ja.
0: Weißt du, wie ich das meine? Mm. So, wo du dann reagierst du da drauf und bietest deine Hilfe an, weil wir ja auch ein Teil sozusagen des Hilfesystems sind. Und dann stellt sich nachher raus, dass da sich irgendjemand eingeschlichen hat. Also ich leide nicht unter Verfolgungswahn, das, so ist es nicht, aber wir sind da sehr, sehr, sehr vorsichtig.
1: Ich hatte auch anders gedacht, dass jemand irgendwie niederschreibt und jetzt an einen Freund oder sowieso das weitergibt, der das noch gar nicht weiß. Weißt du, einen Vertrauten, schon Vertrauten. Ah. Nicht so...
0: Okay, wir haben schon wieder viel zu... Guck mal, wir sind schon wieder 3 Schritte weiter. Ja. Das hatten wir ja auch schon.
1: An sowas hatte ich gedacht. Ne? Ja. Dieses, was ihr sagtet, was, wie hieß es? In einem geschützten Bereich.
0: Ja, in einem geschützten Rahmen.
1: Du hast einen guten Freund oder sowas, der nichts ahnt oder so. Und man schreibt es nieder und gibt ihm das mal und sagt, hier, ich habe was und ich kann aber noch nicht drüber reden, aber hier hast du schon mal was. Mhm. Und dann kann man vielleicht reden.
0: Also wenn er sich das traut, finde ich das richtig, richtig klasse.
2: Ja, das ist schon viel.
0: Das ist schon sehr viel. Und das wäre schon mal ein Anfang. Oftmals reicht es aber auch eben schon, den ersten Schritt zu machen und das für sich selber einmal aufzuschreiben. Und mit dem Schreiben, weiß ich von anderen, kommt dann auch der Wunsch, ich möchte das aber jetzt jemandem erzählen. Und dann eben diesen Mut zu finden, und es gibt viele kostenlose Anlaufstellen, die man nicht nur hier in Neumünster, sondern in ganz Schleswig-Holstein findet, an die man sich wenden kann, wo man dann ein Erstgespräch vereinbaren kann, die einem dann weiterhelfen können.
3: Wir bekommen gerade ein Zeichen. 2 Minuten bleiben uns um, uns zu bedanken erstmal.
0: Was?
3: Wieder bei dir, Thomas,
0: hier
3: für deine
0: Loch.
3: Konstruktiven Einwände und Fragen. Auch wenn sie nie geplant sind, sind sie immer doch sehr willkommen.
0: Und sehr bereichernd.
3: Sehr bereichernd. Thea, danke, dass du dich ans Telefon gehängt hast, um unsere Runde komplett zu machen heute.
1: Das war super, ne?
3: Das war total gut.
1: Thea?
4: Ja, hat mir Spaß gemacht. Vielen Dank.
3: Ilvi?
0: Ja.
3: Dankeschön.
0: Ja, wie immer, sehr gerne.
3: Ich klopfe mir auch ein bisschen auf die Schulter.
0: Ich klopfe dir auf die Schulter, ja.
3: Und wir möchten an dieser Stelle auch nochmal ganz explizit darauf hinweisen, dass wir eine Homepage haben, wo man uns Fragen stellen kann. Wir möchten aber auch nochmal hinweisen auf das Hilfetelefon sexueller Missbrauch, wo es benötigt wird. Das ist immer geschaltet unter der Telefonnummer 0800 22 55 530. Wir sagen, ich glaube, die 2 Minuten sind um. Ein ganz herzliches Dankeschön, dass wir wieder hier sein durften, und verabschieden uns
0: mit einem fröhlichen
3: Ahoi.
0: Bis zum nächsten Mal.
3: Bis zum nächsten Mal.
0: Wir kommen wieder.
1: Ich spiele nochmal Stille Kämpfe an. Ist ein kurzes Lied. Vielleicht kriegen wir noch was rein.
3: Bestimmt.
1: Tschüss.
3: Tschüss. Tschüss.
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2: Ja, herzlich willkommen zur Schlagershow hier beim Freien Radio Neumünster. Ich bin Simon Ladewig und heute, ja, es ist keine normale Schlagershow. Ist es ja eigentlich nie, ne? Also jede Schlagershow ist irgendwie anders mit Gesprächsgästen und mit der Musik natürlich. Aber heute steht die Schlagershow unter einem ganz besonderen Motto. Und zwar dem Motto Neue Deutsche Welle. Ich sag mal so, fast alle Songs, die wir hören werden, drehen sich heute um das Thema Neue Deutsche Welle, beziehungsweise sind aus dieser Zeit. Und so habe ich auch die Gesprächsgäste heute in diese Sendung eingeladen. Und den Anfang, den macht gleich, ja, ich glaube, es ist einer der großen Sänger der Neuen Deutschen Welle, Markus. Den haben wir gleich als erstes hier im Interview.

Und in der zweiten Stunde dieser besonderen Schlagershow-Ausgabe heute bekomme ich Studiobesuch hier im Studio natürlich. Das war ein bisschen doppelt gemoppelt. Egal. Janina Korn ist zu Gast.

Ja, und was ja Nina Korn mit der Neuen Deutschen Welle zu tun hat, das werden Sie in der zweiten Stunde der Sendung hören. Vorher gibt es jetzt ein bisschen Musik aus der Neuen Deutschen Welle. Wie gesagt, heute die ganze Sendung unter diesem Motto NDW. Und da starten wir jetzt gleich mit Fräulein Menke, Hohe Berge. Und zuvor gibt es einen Song aus der Neuen Deutschen Welle Zeit, der wieder sowas von im Ohr ist. Vor allem bei den deutschen Fans der Nationalmannschaft. Major Tom, völlig losgelöst von Peter Schilling. Und diesen Song werden wir nachher in der zweiten Stunde, wenn Janina Korn zu Gast ist, nochmal in einer anderen Version hören. Dazu dann aber später mehr. Erstmal jetzt die Originalversion. Hier ist Peter Schilling mit Major Tom.

0: Die Schlagershow hier beim Freien Radio Neumünster. Ja, heute unter dem Motto Neue Deutsche Welle. Und einer der großen Ex, sag ich mal, der Neuen Deutschen Welle bis heute ist natürlich der Sänger Markus. Und Markus war so nett und hat ein paar Fragen beantwortet, die wir ihm zugeschickt haben. Und wie war denn eigentlich so diese Zeit der Neuen Deutschen Welle für dich?
1: Die Neue Deutsche Welle, das war für mich auch ein bisschen Befreiung so ein bisschen selbstmitleidigen und weinerlichen Musikszene Ende der 70er Jahre. Da gab es zwar viele geföhnte Schlagerbanden, aber die waren jetzt nicht so Role Models, die ich gut fand. Gut fand ich eher meinen Opa, der hatte nämlich noch Noten aus den 30er Jahren mit so rätselhaften Texten wie Der kleine grüne Kaktus oder Kröger, mein Name ist Hannes Kröger, ich bin Frack. Das hat mich neugierig gemacht, das fand ich auch cool. Und im Endeffekt wollte ich eigentlich mit der Neuen Deutschen Welle auf jeden Fall da weitermachen, wo die Noten meines Opas aufgehört haben.
0: Okay, das klingt sehr, sehr schön. Und von dir gibt es ja einen ganz, ganz großen Song, den wir alle immer noch hören und kennen. Das ist Ich will Spaß. Und Ich will Spaß feiert 2026 sein 44. Jubiläum, quasi Schnappzahljubiläum. Aber dieser Song scheint ja an Aktualität nicht verloren zu haben. Besonders, wenn ich mir diese Zeile angucke, kostet das Benzin auch 3,10 Mark.
1: Und kostet Benzin auch 3,10 Mark. Aus heutiger Sicht kann man ja nur sagen, hey, das waren echt geile Zeiten, als Benzin noch 3,10 Mark gekostet hat. Der Song war aber auch ein wirklicher Autofahrersong. Ich war damals ein mega großer Autofan. Das war nicht nur Transportmittel für mich, sondern das hatte auch was von Kult und das war auch ein Statussymbol. Wer bei uns im Dorf einen Opel Manta hatte oder einen Ford Cabrio, der war King. Und wenn der Song wirklich schon 44 Jahre alt ist, wie du sagst, dann kann ich nur sagen, also wenn ich den heute spiele, ich spüre immer noch so eine magische Energie und ich glaube, das kommt auch beim Publikum so rüber.
0: Ja, und nicht nur beim Publikum, sondern natürlich auch bei den Hörerinnen und Hörern hier beim Freien Radio Neumünster. Und deswegen würde ich sagen, hören wir jetzt natürlich den Jubiläumssong quasi. Ich will Spaß, hier ist Markus und dann geht es auch gleich weiter nochmal mit ein, zwei anderen Fragen an Markus.

0: Ja, die Schlagershow hier beim Freien Radio Neumünster und wir haben eben Markus gehört mit Ich will Spaß. Und Markus, der Song Ich will Spaß, den kennen wir natürlich, haben wir jetzt gehört, aber es gibt ja noch einen anderen ganz, ganz großen Song von dir, den du damals zusammen mit Nena gesungen hast, und zwar Kleine Taschenlampe brenn. Ich würde sagen, dieser Song, der klingt ja nochmal komplett anders als Ich will Spaß. Ich würde fast eher sagen, das ist ich würde ihn als Ballade einordnen.
1: Ja, Kleine Taschenlampe brennen war sicher ein ungewöhnlicher Song für die Neue Deutsche Welle. Der war ja viel, viel langsamer als die normalen Neue Deutsche Welle Titel. Und der hatte auch diese romantische Geschichte, so ein bisschen an Der kleine Prinz angelehnt. Viele Paare, die ich heute kennenlerne, die haben sich damals bei diesem Song kennengelernt, lieben gelernt und sind zum Teil heute noch verheiratet. Was gibt's Schöneres?
0: Ja, das klingt auf jeden Fall sehr, sehr romantisch. Aber Markus, jetzt verlassen wir mal ganz kurz die Neue Deutsche Welle und gucken mal ins Jetzt, denn du bist ja auch weiterhin aktiv auf der Bühne unterwegs. Wie ist denn aktuell so? Also wie geht es bei dir weiter?
1: Wie geht es musikalisch weiter bei Markus? Ich habe gerade ein komplettes neues Album aufgenommen mit über 14 Songs, die im Juli erscheinen werden. Und die Singleauskopplung, die heißt Astronaut. Das werden wir dann ab Herbst auch aufführen bei unseren Tourneen und Konzerten. Und wer nicht so lange warten möchte, der kann meine liebe Yvonne und mich schon vorab mal im Hotel Café Post in Rüdesheim-Assmannshausen besuchen. Da würden wir das dann für euch spielen. Also, ich hoffe, wir sehen uns. Bis dahin, euer Markus.
0: Ja, und wir hören jetzt natürlich nochmal diesen Song, den wir gerade angesprochen haben. Kleine Taschenlampe brennen von Markus zusammen mit Nena. Jetzt hier in der Schlagershow. Ja, man kann sagen, extra Ausgabe zum Thema Neue Deutsche Welle.

Ja, Sie hören die Schlagershow hier beim Freien Radio Neumünster. Heute zum Thema Neue Deutsche Welle. Und gleich spreche ich am Telefon mit Michi Reinke, vor allem über die Zeit der Band Felix Deluxe. Und vorher hören wir jetzt aber Musik von der Spider-Murphy-Gang. Und zwar mit einem Song, der damals für viel, viel Skandale tatsächlich vielleicht gesorgt hat. Denn es haben sich die ein oder anderen Radiostationen gedacht, nee, den Song spielen wir nicht. Na, ich spiele ihn jetzt hier. Skandal im Sperrbezirk. Viel Spaß.

0: die Schlagershow beim Freien Radio in Münster. Und ja, heute ist ja alles so ein bisschen hier unter dem Motto Neue Deutsche Welle. Und ich sag mal so, als die Neue Deutsche Welle gerade so ein bisschen ja am Ende angekommen war, da kam auf einmal eine Band heraus, und zwar die Band Felix Deluxe. Und der Sänger der Band, den habe ich jetzt am Telefon, Michi Reinke. Hallo Michi.
1: Hallo, grüß dich, Simon.
0: Michi, es ist richtig, ne? Also die Neue Deutsche Welle war gerade zu Ende und dann kamt ihr auf einmal irgendwie raus.
1: Also es ist so gewesen, wir haben begonnen 1984, ziemlich am Anfang 1984, und da war das meiste der Neuen Deutschen Welle tatsächlich abgefrühstückt. Nena hatte ihre großen Erfolge gehabt. Es ging ja, so seit ich das richtig erinnere, 81, 82 los. Mit sehr tollen Sachen, wie ich fand. Also da gab es einmal die deutsch-amerikanische Freundschaft, DAF. Da gab es meinen Freund Joachim Witt, großartige Sachen gemacht. Und dann fing das halt an, so ein bisschen abzudriften in so Klamauk, Ironie, Sachen. Es war eigentlich, der Zeitpunkt war wichtig und notwendig, dass man sich so ein bisschen von diesem ganzen angloamerikanischen Popmusikmodell einfach befreien konnte. Das fand ich erfrischend, weil ich selber als großer Fan des amerikanischen Singer-Songwriters Bob Dylan, ich habe dann auch angefangen, Schüler Englisch zu singen und zu texten und so. Und das, mir kam das immer so ein bisschen holprig vor. Es war halt, vieles war einfach auch falsches Englisch und so. Und mir kam das sehr entgegen, als die Neue Deutsche Welle halt einfach den Weg bereitete für die deutsche Sprache. Aber wir fingen tatsächlich an, mit Felix Deluxe erfolgreich zu sein. Da hatte sich das eigentlich erledigt.
0: Wie würdest du Felix Deluxe oder die Musik von Felix Deluxe beschreiben? Es ist ja halt eine klar deutsche Musik, aber sie klingt natürlich jetzt nicht typisch nach Schlager, sag mal, von Costa Cordalis oder Jürgen Drees. Und wie du sagtest, ist es auch nicht wirklich Neue Deutsche Welle. Also wie würdest du diese Musik einordnen?
1: Ja, also ich habe das ja kurz so ein bisschen angerissen. Also meine Ursprünge, meine Liebhaberei zur internationalen Popmusik waren einfach da. Ich habe natürlich ein riesen Beatles-Fan gewesen als Kind, weil meine Cousine, war ein super Fan und die hat mir das halt auch alles gezeigt und beigebracht. Und dann, als ich so mit 12, 13 anfing, mir ein eigenes Bild zu machen, da waren es halt tatsächlich die amerikanischen Singer-Songwriter, die mich total inspiriert haben. Und das hat da alles Einfluss gefunden in dem, was ich gemacht habe. Und auch, es war, ich glaube, die Anfänge, Deutsch zu texten, waren für mich auch nicht einfach. Also das war halt, es gab einfach viele, nicht viele Vorbilder. Also es gab natürlich Udo Lindenberg, der seine ersten Alben finde ich nach wie vor fantastisch. Der halt so ein bisschen auch Anfang der 70er Jahre so ein da einen Weg geebnet hat. Aber mit der deutschen Schlagermusik, die ich natürlich auch kenne, konnte ich ehrlich gesagt nicht so wahnsinnig viel anfangen, weil natürlich geht es darum, den Menschen Freude zu bereiten und da, ich bin der Letzte, der sagt, das ist alles sehr ernst und wir müssen uns Gedanken machen. Aber es ist vieles von dem angeblich Freudvollen kam mir immer ein bisschen unecht auch vor und da war ich immer ein bisschen vorsichtig. Also ich will da keinem Schlagerfan zu nahe treten, weil es ist wichtig, dass es Unterhaltung gibt. Für mich ist es aber auch wichtig, dass es über die Unterhaltung hinausgehen kann und es da halt Inspirationen gibt, einfach auch mehr rauszubekommen, was die menschliche Existenz eigentlich ist. Mhm. Und die ist halt mehr als Liebeskummer und gute Laune. Und da kann man halt gerade in der Popmusikkultur kann man da viele Anregungen bekommen und auch Anregungen schaffen.
0: Das stimmt. Felix Deluxe ist ja, man denkt immer, wenn man den Namen natürlich hört, wenn ein Radio angekündigt wird, jetzt kommt Felix Deluxe mit dem und dem Song, denkt man natürlich immer, er ist als erstes, das ist jetzt ein Solokünstler oder so, der da singt, aber es ist es ja nicht. Also es ist ja eine Band gewesen. Wie kam es zu dieser Band eigentlich?
1: Es ist so gewesen, dass es im Jahr 1982 an der Hamburger Musikhochschule von dem damaligen Leiter der Musikhochschule, Professor Dr. Hermann Raue, eine Veranstaltung ins Leben gerufen wurde, und zwar in den Semesterferien der klassischen Musikstudenten, also der Pianisten, der Violinistinnen und Violinisten. Es ging um Popularmusik. Der erste Modellversuch für Popularmusik, dass man populäre Musik unterrichten wollte. Und da habe ich 1983 teilgenommen und habe die Freunde und Mitmusiker von Felix Deluxe dort kennengelernt. Wir haben dann halt eine Band gegründet, wir haben dann ein Ensemble da gehabt an der Musikhochschule, und daraus hat sich das entwickelt. Und ich habe schon, ja, seit ich 16 bin, immer Songs geschrieben und hatte dann halt Deutsch getextet, und das fanden die gut. Und dann kam halt zur Abschlussveranstaltung dieses Modellversuchs für Popularmusik, kamen halt auch Leute der Musikindustrie, die fanden uns auch super, bekamen wir einen Schallplattenvertrag. Ja, und dann gingen wir erstmal als Band durch. Und wir hatten dann, ich hatte einen Song geschrieben, der heißt Nächte übers Eis. Und der wurde dann halt vom NDR tatsächlich gepusht, weil es seit langem dann auch mal wieder die Außenalster zugefroren war, und das passte alles ganz gut. Und ja, so fing das an, und dann gab es, das war im Januar 84, glaube ich, und im Mai 84 sind wir nach Köln gefahren und haben dann meinen Song, ich habe ihn nach Paris dort aufgenommen, und das war dann für uns der Durchbruch.
0: Ja klar, den Song kennt jeder, den hören wir auch gleich nochmal. Aber Felix Deluxe, wie kamt ihr auf diesen Bandnamen? Finde ich ja doch ein bisschen außergewöhnlich für eine Band, so einen Namen zu wählen.
1: Ja, es ist tatsächlich so, ich war ja so ein bisschen der Anführer halt als Songschreiber und Sänger, und ich hatte diese Idee, wie Nena das gemacht haben. Aha. Nena waren ja eigentlich auch eine Band.
0: Das stimmt.
1: Und sie haben sich aber halt des Namens der Sängerin und der Hauptprotagonistin quasi bedient. Und da dachte ich auch, ich möchte gerne auch sowas, wo man halt sagen kann, das funktioniert gut. Und dafür hatte ich mir halt den Namen Felix überlegt, weil als alter Lateiner, Felix ist der Glückliche. Und da dachte ich, warum das nicht zum Prinzip machen, einfach auch freudvoll die Sachen anzubieten. Und da sagte die Schallplattenfirma aber, das ist langweilig, Felix, nee, das ist zu wenig. Und dann war es so, wir hatten einen Auftritt bei Michael Schanze. Mhm. Und zwar hatte der eine Nachwuchsshow im ZDF. Und da sind wir aufgetreten, und dann gab es halt Streitigkeiten mit der Schallplattenfirma. Nein, ihr heißt nicht Felix nur so. Das muss irgendwie anders noch sein. Und dann es gab tatsächlich zu diesem Zeitpunkt eine Fernsehserie, auch im ZDF, die hieß MS Traumschiff oder irgendwie sowas. Ich weiß es nicht genau. Das wäre gut, wenn ihr euch MS Felix nennen würdet. Und das war dann so absurd, dass wir gesagt haben, nein, das kommt überhaupt nicht in Frage. Und dann wurde Michael Schamse trotzdem instruiert, dass er uns so ansagen sollte. Und es gab parallel, ging es in der Presse um die Aufstellung von Atomraketen, russischen Atomraketen und amerikanischen Atomraketen. Und irgendeine Gattung von diesen Raketen hieß MX-Raketen. Ne? Also ich weiß nicht mehr genau, ob es von den Amerikanern oder von den Russen war. Jedenfalls hat uns dann Michael Schanze angekündigt, MX Felix. Also wir waren plötzlich eine Atomrakete. Und dann hat sich das aber gelegt. Und dann, als ich zu Hause war, habe ich dann das Angebot gemacht. Ich hatte einen Toaster und von irgendeiner Toasterfirma halt. Und da stand daneben Deluxe. Mhm. Also es war halt ein Toaster Deluxe. Und da dachte ich, das ist als Freund des Wortes halt der glückliche Deluxe.
0: Das stimmt.
1: Deluxe. Und dann auch dieser ungerade Reim. Felix Deluxe. Unser zweites Album hieß übrigens Felix Deluxe, die Tricks des Glücks. Also da ist dann halt auch nochmal damit gearbeitet worden. Ja, so ist das entstanden.
0: Ja, sehr, sehr gut. Also kann man quasi sagen, der Bandname Felix Deluxe, den gibt es dank eines Toasters. Das ist auch schön.
1: Ja. Also jedenfalls hat ein Toaster Pate gestanden. Ne?
0: Ja.
1: Das muss man sagen.
0: Sehr, sehr gut. Ich würde sagen, wir hören jetzt erstmal euren Durchbruchssong, würde ich sagen, Taxi nach Paris. Und dann sprechen wir gleich weiter.

0: Schlagershow hier beim Freien Radio Neumünster. Ja, Michi Reinke ist am Telefon und jetzt haben wir gerade gehört, Taxi nach Paris. Michi, was hat dieser Song tatsächlich mit der Gruppe Felix Deluxe und auch mit dir persönlich so als Musiker gemacht?
1: Es war tatsächlich für unsere Karriere, also ich bin da immer ganz vorsichtig und setze das gerne in Anführungszeichen, hatte es natürlich einen enormen Input, weil es halt bundesweit war das halt ein Hit. Und was macht das mit einem? Man wünscht sich das von Anfang an, dass es so ist. Und wenn es denn dazu kommt, dass man plötzlich populär wird, ist das so ein bisschen, macht Spaß, aber es ist auch ein bisschen unheimlich und beunruhigend. Mhm. Und vor allen Dingen, was es dann im Nachgang noch schwieriger macht, ist, dass die Schallplattenfirma halt sagt, ja, hier sowas, wir hätten jetzt gern noch mal eine Single, die genauso ist. Dann habe ich gesagt, das doch jetzt gemacht. Lass uns noch mal was anderes ausprobieren. Und dann gibt's Diskussionen und dann reden unheimlich viele Leute damit, wie man halt etwas erfolgreich macht und so. Und es macht großen Spaß, mal populär zu sein in einer Form, die man so nicht erwartet. Aber es ist nicht für jedermann geeignet. Also glaube ich einfach. Also mir hat das, das ist jetzt über 40 Jahre her, aber es ist so, es macht etwas mit einem, wo man spielt eigentlich in diesem ganzen unechten Kram, spielt man dann mit. Mhm. Und es ist nicht wirklich echt. Und es ist nicht, ich glaube, auf dem Weg zu einer höheren Menschwerdung oder dass man sich halt entfaltet und dass man klüger wird und sensibler als Mensch, ist das mal eine ganz interessante Erfahrung. Aber es ist nicht etwas, wo ich mich dann halt, wo ich gesagt habe, unbedingt muss ich das haben. Also das ist, ich dachte es, als Teenager dachte ich, dass es so ist. Und ich habe ja auch dann Anfang der 90er nochmal mit dem Song Valerie Valerie, der halt auch, ich glaube, ein Jahr lang in den Top 50 Airplay-Charts in Deutschland war, das bewiesen, dass ich sowas machen kann. Aber und es half mir dann auch, das weiterhin als Beruf auszuüben. Aber ich habe immer meinen erfrischenden Mangel an Ehrgeiz tatsächlich sehr gemocht. Also ich hab mich nicht so ins... Ich glaube, ich wäre talentiert genug gewesen, wenn ich mich ins Zeug gelegt hätte. Ich glaube aber nicht, dass es mich glücklicher gemacht hätte als den Weg, den ich gegangen bin.
0: Aber ich finde es sehr, sehr schön von dir gerade, das, was du gerade sagst, weil das zeigt mir ja quasi, dass du einfach ein Vollblutmusiker bist. Es ist egal, ob du jetzt Nummer 1 Hit hast oder ob er halt nicht durch die Decke geht, weil du scheinst ja gerne auf der Bühne zu stehen und Musik zu machen, egal welchen Erfolg deine Songs haben.
1: Ja, es ist, also für mich ist es ein Geschenk und es ist eine große Gnade, dass ich, was ich als Teenager mir gewünscht habe, ein Leben lang Musik zu machen, dass das funktioniert hat. Und ich bin tatsächlich gleichermaßen aufrichtig überrascht, dass es funktioniert hat. Auf der anderen Seite wusste ich immer, dass es so sein wird. Und das ist einfach, ich glaube, wenn man das Leben wirken lässt, was um einen herum ist, dann zeigt es einem den richtigen Weg und auch in dem Maße. Wäre das jetzt mit einfach zu viel verbunden gewesen, also als junger Mensch war ich nahe dran, Schaden zu nehmen. Ne? Also ich will jetzt nicht von Drogen und Alkohol sprechen, aber es ist einfach, es kann sehr verrückt sein, einfach. Und man braucht dann halt auch sehr viel Geduld und Übung, bei sich zu bleiben und einfach seinem Leben die größte Verantwortung einzuräumen. Also ich habe großes Vertrauen in das Leben und dass das Leben mir das schenkt und gibt, was ich benötige. Und ich versuche nicht, Sachen übers Knie zu brechen. Von denen ich glaube, das wird mir gut tun oder so. Also es hat ja funktioniert. Bis jetzt hat es funktioniert und ich bin mit dem Ergebnis sehr zufrieden.
0: Genau. 1989, da war Schluss mit Felix Deluxe und seitdem bist du ja solo unterwegs, sag ich mal, unter deinem Namen Michi Reinke. Was sind so aktuell deine Projekte?
1: Im Moment ist es so, dass ich tatsächlich an einem Roman schreibe und ich hoffe, dass ich ihn jetzt in diesem Sommer auch fertig bekomme. Und der behandelt diese ganze Zeit, von der wir gerade sprechen, auf eine sehr intensive Weise. Ich glaube, es ist sehr lustig und humorvoll. Es ist aber auch so ein bisschen tragikomisch. Und ich packe da schon aus.

0: Und ab Mitte, Ende der 90er habe ich dann aufgehört, mich auch mit diesem ganzen Musikzirkus, mit dem Musikindustriezirkus auseinanderzusetzen, habe meine eigene Schallplattenfirma gegründet, hatte schon in den 80ern Musikverlag gegründet, habe vielen anderen Kolleginnen und Kollegen aufs Pferd geholfen, Anna Debenbusch, Reggie Klaasen, der große Schiavell, Stefan Gwildes, mein alten Schulfreund, und habe da halt mich engagiert. Und seit 12 Jahren lebe ich den Großteil des Jahres in Südspanien und das funktioniert. Also
1: ist gut. Du genießt quasi jetzt dein Leben.
0: Es ist das, was ich eigentlich immer gemacht habe, ja. Aber ich habe mich durch Übungen habe ich mich perfektioniert.
1: Das ist sehr, sehr schön. Ja, ich danke dir, lieber Michi, dass du dir kurz Zeit genommen hast für das Interview. Und wir hören jetzt natürlich nochmal zum Abschluss den Solo-Song von dir, also nach der Band Felix Deluxe, hast du eben schon mal angesprochen. Valérie, Valérie. Es klingt so ein bisschen französisch. Bist du Frankreich-Fan?
0: Ich hatte eine Freundin in Frankreich in den 80ern. Und die habe ich halt oft besucht.
1: Ja, sehr gut.
0: Aber verheiratet bin ich mit einer anderen Frau.
1: Und das hoffentlich glücklich.
0: Sehr glücklich.
1: Sehr, sehr gut. Ja, danke dir, lieber Michi.
0: Ich danke dir, Simon, für das nette Gespräch und liebe Grüße an alle Ohrhörer.

Ja, die Schlagershow heute hier unter dem Motto Neue Deutsche Welle. Fast alle Titel sind aus der Zeit der Neuen Deutschen Welle. Der Song jetzt gerade eben nicht, der kam deutlich später heraus, aber halt

Michi Reinke, gerade so am Ende hin nochmal mit Felix Deluxe rausgekommen. Deswegen fand ich, das passte ganz gut, so auch die Zeit quasi nach der Neuen Deutschen Welle nochmal ein bisschen hier abzudecken in dieser Sendung. So, jetzt machen wir aber weiter mit Musik aus der Neuen Deutschen Welle. Ich habe jetzt Nico für Sie mit Am Weißen Strand von Helgoland und dann bekomme ich hier gleich Besuch von Janina Korn. Aber wie gesagt, erstmal jetzt hier ab nach Helgoland.

0: Die Schlagershow hier beim Freien Radio Neumünster. Heute mal ein bisschen anders als sonst, ja. Wir hören schon jetzt die zweite Stunde von der Schlagershow mit neuen deutschen Wellentiteln. Quasi so ein bisschen so als Extra-Ausgabe heute mal. Und jetzt in der zweiten Stunde begrüße ich im Studio Janina Korn. Hallo Janina.
1: Hallo Simon, grüß dich.
0: Wir kennen uns bereits, ne? Haben wir eben schon mal drüber gesprochen, bevor die Mikrofone angingen.
1: Genau, wir kennen uns schon. Wir haben uns kennengelernt, nachdem ich mit meinem Verlobten Roland Heitz im Sommerhaus war. Da haben wir ein Interview zusammen gemacht.
0: Genau, 2021. Also das glaube ich gar nicht. Das fühlt sich an, als wenn das letztes Jahr gewesen wäre. Das weiß ich nämlich noch. Da waren wir im Café da in Hamburg, wo wir uns getroffen haben.
1: Zum Interview. Ja, weiß ich noch. Da bist du nach Hamburg gekommen. Ja. Ich habe auch das Gefühl, dass das, also ein paar Monate maximal.
0: Ja, also aber nicht 5 Jahre.
1: Unfassbar.
0: Also,
1: oh Gott.
0: Aber... Ihr beide, ne, dein Mann ist ja auch dabei heute und hält sich im Hintergrund, er winkt gerade. Hallo,
1: hallo. Hallo, Roland. Hallo, Schatz.
0: Ihr habt euch nicht verändert.
1: Oh, das ist aber schön zu hören. Ja, ja. Das freut mich. Das nehme ich mal auf jeden Fall als Kompliment.
0: Ja, sehr gerne. Sollte so sein. Ja, ich würde sagen, für alle, die sich jetzt nicht mehr daran erinnern, so vor 5 Jahren, was im Programm hier lief, stell dich doch vielleicht nochmal kurz in 1, 2 Sätzen kurz selber vor.
1: Ja, ich stelle mich vor. Hallo liebe Hörer, ich bin Janina Korn. Ich bin Schauspielerin und Musicaldarstellerin, habe meine Ausbildung in Hamburg gemacht, in Tanzgesang und Schauspiel und bin auch die Tochter eines bekannten Neue Deutsche Welle-Sängers. Peter Schilling ist mein Vater. Deshalb bin ich ja sozusagen mit der deutschen Musik wirklich aufgewachsen, hatte ich das so ein bisschen in die Wiege gelegt bekommen. Ich glaube, so kann man das sagen.
0: Okay, und das andere, das klären wir einfach im Laufe der Sendung jetzt einfach weiter.
1: Ne, genau.
0: Wer du bist, was du sonst so machst.
1: Was ich sonst so mache, genau.
0: Wäre ja auch doof, wenn wir es jetzt schon alles vorwegnehmen würden.
1: Genau, deshalb, ich wollte lieber ein bisschen zurückhalten und dann können wir im Laufe des Gesprächs die interessanten, noch interessanteren Sachen feststellen.
0: Definitiv. Und eigentlich hätte ich ja dich begrüßen können mit Hallöle, oder?
1: Genau, Hallöle oder Chris Gottle.
0: Ja, weil du kommst aus dem Schwabenland.
1: Ich komme aus dem Schwabenland. Ich komme tatsächlich aus dem Schwabenland, ja.
0: Und ich habe ja immer gedacht, so Hallöle ist voll das Fantasiewort irgendwie. Aber nee, jetzt habe ich gegoogelt nochmal und dann, ja, tatsächlich Schwabenland Hallöle.
1: Hallöle. Hallöle ist gängige Begrüßung, genau wie Chris Gott oder Chris Gottle oder genau.
0: Aber mit Moin kommst du auch mittlerweile gut zurecht, oder?
1: Ich sag interessanterweise, wenn ich jetzt im Schwabenland bin, ich sag automatisch Moin. Und ernte so irritierte Blicke so nach dem Motto, hä, wie Moin und so, ne? Ich werde leicht befremdlich angeguckt. Ich habe mir tatsächlich das Moin angewöhnt.
0: Seit wann bist du jetzt hier oben im Norden?
1: Oh, ich bin hier oben im Norden seit, man darf es gar nicht sagen, seit 2004.
0: Auch schon so lange.
1: Das muss man sich mal überlegen, ja. Ja.
0: Ich sage, die Zeit, die rennt. Ne? Also.
1: Unfassbar, Simon, oh Gott, 2004. Oh.
0: Ja, und die Neue Deutsche Welle, die ist noch ein bisschen länger her tatsächlich. Ne?
1: Die ist noch ein bisschen länger her, ja. Das war tatsächlich mein Geburtsjahrzehnt, würde ich mal sagen. Ich bin ja 83 geboren. Das war so das Jahr oder Jahrzehnt, besser gesagt, in dem diese Hits geboren wurden.
0: Jetzt hast du gerade selber dein Alter verraten quasi. Hast du ein Problem damit? Oder?
1: Überhaupt nicht. Also das will ich an der Stelle mal kurz einwerfen. Ich verstehe das überhaupt nicht, wenn Leute so und Frauen so ein bisschen um ihr Alter rumdrucksen. Also ich fühle mich besser als je zuvor und ich liebe das Leben. Und es darf jeder wissen, wann ich geboren bin. Das ist doch also gar kein Thema.
0: Und jeder wird älter.
1: So
0: ist es doch. Und das Schönste ist auch einfach, dass man die Lust aufs Leben nicht verliert. Ne? Vor allem die pure Lust.
1: Ja. Richtig, da wären wir schon beim Stichwort die pure Lust am Leben. Einer meiner definitiv NDW-Superhits überhaupt. Ich liebe es. Ich habe so ein kleines NDW-Bühnenprogramm auch, wo ich das zum Besten gebe, weil ich es auch witzig finde, wenn das eine Frau singt.
0: Ja, das stimmt. Das finde ich sowieso immer schön. So, man kennt irgendwelche Titel dann nur von irgendwie Männern oder halt natürlich auch andersrum, ne? Dass du einen Song kennst von Frauen und wenn das dann irgendwie auf einmal andersrum gesungen wird, also ein Mann singt einen Song von der Frau oder halt ne, andersrum, es klingt immer erst so komisch, aber es kann auch schön klingen und noch schöner vielleicht auch manchmal.
1: Ja, es hat so einen Überraschungsmoment für den Zuhörer, glaube ich. Und wie ich vorhin schon gesagt habe, ich habe ja eine Musical-Ausbildung gemacht. Da hört man das nicht so gern, wenn eine Frau einen Männersong singt im Musical-Bereich. Im Pop-Bereich oder deutsche Musik allgemein finde ich es einen coolen Überraschungseffekt.
0: Definitiv. Und ich würde sagen, wir hören jetzt aber das Original von Geier Sturzflug, oder?
1: Oh, ja, bitte. Ja. Oh.

0: Ja, Petra Zieger heißt es und heißt sie und das war der Song Schmusen auf dem Flur. So, hast du es in deiner Jugend gemacht, auf dem Flur geschmust?
1: Habe ich in meiner Jugend auf dem Flur geschmust? Ich glaube nicht tatsächlich, nee, hab ich echt nicht. Also, wenn ich geschmust habe, dann nicht auf dem Flur.
0: An anderen Orten.
1: Ja, also, müsste ich jetzt überlegen. gut aus der Affäre gezogen. Ja.
0: Du hattest das Bett im Kornfeld, aber...
1: So, genau, so nämlich.
0: Ja, du hast eben schon mal angesprochen, so, du hast damals eine Ausbildung gemacht.
1: Genau, in Hamburg an der Musicalschule.
0: Aber vorher warst du ja auch schon sehr, so was das Künstlerische angeht, sehr interessiert. Ne? Also ich habe ja auf dem Zettel stehen, Theater AG, Schulchor, Ballett. Gibt es da irgendetwas, was du nicht gemacht hast, was in die künstlerische
1: Richtung.
0: Klingt komisch, ey.
1: Musst du mal ganz schnell sagen, künstlerische Richtung.
0: Ja, geil. Hast du da irgendwas nicht gemacht?
1: Gute Frage tatsächlich. Ich habe wenig ausgelassen, fällt mir gerade mal so auf. Also wo andere, glaube ich, so Basketball und Fußball und Tennis ausprobieren, habe ich Gitarre, E-Gitarre und Gesangsunterricht ausprobiert und Klavier und alles, was dazugehört. Ja, Theater AG, das fing in der Grundschule schon an, mein Interesse. Und das hat auch nie wieder nachgelassen. Es war immer die Bühne und Fernsehen, einfach ja, diese künstlerischen Bereiche. Das hat mich als Kind schon, hat mich das voll getriggert.
0: Aber was? Also was hat dich da so getriggert?
1: Also ich glaube, angefangen hat es tatsächlich mit der Musik. Und das hat mich dann dazu bewegt, konkret die Bühne anzustreben. Und das erste Mal wirklich damit in Berührung gekommen bin ich dann in der Grundschule. In der Theater AG. Mhm. Und das war dann immer so Entschuldigung, ich bin gerade ein bisschen irritiert, weil Roland die ganze Zeit vor, es ist ganz süß, dass du Fotos machst, aber können wir das, wenn du so vor mir rumtanzt, ich kann mich überhaupt nicht konzentrieren. So, tut mir leid, liebe Hörer, so, jetzt bin ich wieder da. Nein, tatsächlich hat alles mit Musik angefangen und die Bühne in der Grundschule, das hat den Weg geebnet für mein Berufsleben. Mir war immer klar, ich werde auf der Bühne arbeiten. Und Fernsehen hat mich auch dann, ne, als ich dann älter wurde, so, als ich öfter mal Fernsehen geguckt habe, habe ich gedacht, geil, da sind ja auch Leute im Fernsehen, boah, wäre doch auch cool und so. Also es war immer eine Mischung, aber die Musik und die Bühne standen immer im Vordergrund.
0: Aber wenn du so auf die Bühne gehst oder so, das braucht ja auch irgendwie Mut. Also es kann ja nicht jeder einfach so auf die Bühne gehen und einfach so seine Show abliefern. Wie war das bei dir? Musstest du dir irgendwie Mut antrinken dafür? Oder?
1: Das fand bei mir tatsächlich ganz, ganz natürlich und ganz automatisch statt, muss ich tatsächlich zugeben. Ich habe diese Hemmung nie gehabt, ganz komisch zu sagen. Also ich war wahrscheinlich von Kind auf dann so ein bisschen hemmungslos. Ne? Du gibst ja auf der Bühne Emotionen und ich hatte da nie ein Hindernis und nie eine Hemmung. Das kam immer ganz natürlich durch die Musik, durch die Texte, die ich als Kind schon auf der Bühne gesprochen habe. Das hat mich wahnsinnig erfüllt und das ist bis heute so geblieben.
0: Hattest du denn irgendwelche Vorbilder, wo du gesagt hast, haha, so möchte ich auch mal sein?
1: Hatte ich Vorbilder. Also ich glaube, als Kind direkt nicht. Als ich dann Teenager wurde, dann natürlich habe ich die ganzen Mainstream, Britney Spears, Christina, das hat mich natürlich mega geprägt, diese Girls, zu denen man aufgeschaut hat. Das war einfach komplett meine Zeit. Aber so Vorbilder jetzt aus dem Fernsehen, das war damals noch nicht so... Nee, hatte ich eigentlich in dem Sinn nicht. Wie gesagt, als Jugendliche dann mit den Popstars, aber vorher eigentlich... Nee, vorher nicht.
0: Mit der Ausbildung in Hamburg an der Stage School bist du ja eigentlich einen relativ klassischen Weg gegangen, den ja auch heute ja noch viele Künstlerinnen und Künstler gehen, ne?
1: Genau, ich bin da einen klassischen Weg gegangen, wobei ich auch sagen muss, bei der ersten Aufnahmeprüfung bin ich krachend gescheitert. Ne? Mhm. Also das war ja ganz, da war ich vollkommen auch falsch vorbereitet, habe mir überhaupt nichts dabei gedacht, bin dahin total blauäugig und so und wurde sowas von nicht genommen. Und mir wurde aber seitens der Schulleitung signalisiert, dass sie viel Potenzial in mir sehen und haben mir ein paar Tipps gegeben, woran ich noch arbeiten soll und dann hat es geklappt.
0: Klingt so ein bisschen so wie in so einer Castingshow, so von wegen, heute hat das noch nicht gereicht, aber bewerte ich mal in 5 Jahren wieder.
1: Es war so. Es war vom Gefühl her genau so und war aber super. Also man braucht ja auch für alles, ich meine, ich war 18, ist ja voll normal, ne, dass man erst sich mal dahin gerufen muss, wie sieht das eigentlich aus. Ne?
0: Nee, man muss sie finden, gut. Ja.
1: Das ist richtig.
0: So. Und du hast dich ja dann irgendwann auch künstlerisch gefunden. Wie würdest du dich jetzt selber so einordnen, so künstlerisch? Also es ist dieses klare Schubladendenken wieder, was ich jetzt gerade ansteuere.
1: Ja, ich weiß, das ist interessant, dass du das sagst, weil ich das öfters höre. Ja, bist du denn jetzt Schauspielerin, ja, genau, oder bist du Sängerin? Ich bin ausgebildete Musicaldarstellerin, ich bin Performerin, ich bin Entertainerin. Und wenn jemand als Musicaldarstellerin, blödes Beispiel, Helene ist Musicaldarstellerin, mhm, und du siehst die Einflüsse auf der Bühne, ihre neue Show habe ich noch nicht gesehen, aber du siehst die Musical-Einflüsse auf der Bühne. Beatrice Egli spielt jetzt in der Landarztpraxis. Ich finde das, stimmt, mega, wenn Künstler so mehrschichtig fahren. Mhm. Und das war von Anfang an mein Anspruch, zu sagen, ich werde mich nie auf eine Sache festlegen, weil Roland wird im Hintergrund jetzt lachen, wenn ich das sage, weil ich es langweilig finde. Ich finde diese Vielschichtigkeit, alles zu tun, worauf ich Lust habe. Ich könnte mir nicht vorstellen, keine Musik zu machen und immer in Anführungszeichen nur, sage ich mal, Schauspiel zu machen, nur in Anführungszeichen zu sprechen. Ich möchte das alles leben und ich mache ja auch Reality-TV. Ich bin eine bunte Mischung, kann man, glaube ich, so sagen, was es in der Form nicht oft gibt. Aber gerade das finde ich geil. Und Deutschland wird noch viel von mir hören.
0: Genau. Ich glaube, Entertainerin trifft es tatsächlich immer sehr gut, wenn du so in vielen facettenreich bist und überall mitspielst. Ne? So, das ist dann echt so, du entertainst ja die Leute quasi damit.
1: Auf jeden Fall. Und eine der wenigen Personen, die es gibt, die in diesem Genre so ähnlich agieren wie ich, ist Desiree Nick.
0: Ja.
1: Die ist im Reality, gut, Desiree Nick ist eine Ecke älter als ich, aber sie ist sowas von im Reality.
0: Jetzt bin ich mal gemein, kommst du auch noch hin?
1: Ja, ey, Simon, der war geil. mega. Darauf erstmal einen Schluck Haferkaffee hier.
0: Prost.
1: Der musste jetzt auch raus, ne? Sehr schön. Oh, du machst mich fertig. Oh, jetzt hab ich einen Anschluss verloren. Wo war ich stehen geblieben? Desiree Nick.
0: Desiree Nick, ja.
1: Komm ich auch noch hin. Oh Gott, ja, komm ich auch noch hin. Die ist ja ausgebildete Tänzerin. Und die liefert Qualität aber auf den Theaterbühnen. Ich habe sie ja mehrfach gesehen. Und ist trotzdem voll die Reality-Nudel. Ne? Also es geht alles. Bis ins hohe Alter. Ich finde das einfach geil, dass jeder heute alle Möglichkeiten hat. Und dafür stehe ich auch ein bisschen.
0: Das ist sehr gut so. Ja, wir sprechen gleich weiter. Wir hören jetzt erstmal einen Song von einem Künstler, den du sehr gerne magst. Der lebt leider nicht mehr. Kommt ursprünglich aus, oder kam aus Österreich.
1: Hm. Lebt leider nicht mehr.
0: Lebt leider nicht mehr.
1: Ich weiß, auf wen du hinaus willst.
0: Auf wen dann?
1: Auf Falco.
0: Auf Falco, genau.
1: Könnte sein.
0: Ja, ich habe mir jetzt einen Song von ihm ausgesucht, der radiotauglich ist. Da gibt es ja auch immer so ein paar, die jetzt vielleicht nicht so unbedingt...
1: Ja, das stimmt. Ja,
0: passen.
1: Das stimmt. Ein paar Sachen wäre ich da vorsichtig, aber ja.
0: Aber ich glaube, den können wir ganz gut spielen. Hier ist jetzt Falco mit Der Kommissar.

0: Die Schlagershow hier beim Freien Radio Neumünster. Heute so ein bisschen neue deutsche Welle Spezial. Und Janina Korn ist hier im Studio. Warum jetzt du genau hier bist wegen der neuen deutschen Welle, außer dass du da geboren wurdest, kommen wir nachher nochmal zu. Vorher möchte ich erstmal wissen, da wir eben so ein bisschen gesprochen haben, deine Ausbildung in Hamburg. Aber was kam so nach der Zeit in Hamburg? Also oder nach der Ausbildungszeit?
1: Nach der Ausbildung bin ich tatsächlich direkt ins erste Engagement gegangen. Das war ein Theater in Stuttgart, in meiner Heimat, witzigerweise. Da habe ich direkt nach der Ausbildung, also wurde ich engagiert. Und da, ich weiß auch, das ist nicht selbstverständlich und ich bin super happy heute darüber. Das war eine große Rolle in Die Mausefalle, das meistgespielte Theaterstück der Welt. Das ist einfach mega, dass das mein erster Job war sozusagen. Und da habe ich viel gelernt, muss ich echt sagen. Und es gab ein paar Dürreperioden, das ist ganz klar. Ich glaube, das kennt jeder Künstler. Und ich habe aber immer vorgesprochen, ich habe immer Castings gemacht und gerade in der Theaterszene, in der Musicalszene läuft auch ein bisschen was über, in Anführungszeichen, Empfehlungen. Wenn du bei einem Regisseur cool gespielt hast, dich mit dem gut verstanden hast, wenn die Rolle passt, dann stehen die Chancen gut, dass er dich fürs nächste Stück zum Beispiel besetzt und genau, so kam dann eins zum anderen.
0: Genau, man muss einmal gut auffallen, ne?
1: Und dann genau, einmal positiv auffallen und im Prinzip wie in der Schule, ne?
0: Ist das so, ja, ja. Aber du hättest ja auch rein theoretisch sagen können, okay, jetzt habe ich die Ausbildung in der Tasche, ich probiere mich nochmal irgendwie anders aufzustellen oder so.
1: War nie eine Option. Es war nie eine Option. Also deshalb, wie ich es dir vorhin beschrieben habe, ne, um da nochmal das zu ergänzen, es gab für mich von klein auf komischerweise keine Alternative, als die Bühne zum Beruf zu machen. Es war nie so, dass ich dachte, oh, dann gucke ich vielleicht nochmal in den Beruf rein oder das würde mich auch interessieren. Es gibt wahnsinnig viele Bereiche, die mich interessieren, ohne dass ich sie zu meinem Beruf machen würde, weil ich glaube, man kann auch nicht allem gerecht werden und letzten Endes muss man das tun, wofür das Herz schlägt. Und ich habe mich da ganz bewusst für entschieden.
0: Musstest du Schülerpraktiken machen?
1: Das muss ich kurz überlegen. Ja, ja, ich musste Schülerpraktikum machen. Das habe ich im Handel gemacht, bei einer großen Kette in Stuttgart. Ich weiß aber tatsächlich den Namen nicht mehr.
0: Du machst das.
1: Mit einem Klassenkameraden von mir. Ja, wir haben wirklich, glaube ich, da mehr im Weg rumgestanden als irgendwas. Aber ich musste Praktikum machen.
0: Okay. Ja, sein können. Ne? Manchmal hast du das auch, dann machst du ein Praktikum und dann sagst du, doch gar nicht so schlechter Beruf, könnte ich mir doch vorstellen oder so.
1: Ja, kommt bestimmt vor. War zugegebenermaßen bei mir, hat mich nicht so gecatcht, muss ich sagen.
0: Du hast eben schon gesagt, Reality-TV, ist das für dich? Ich meine, es gab doch schon mal irgendwo irgendein Format, wo Promis dann arbeiten mussten oder so. Dann vielleicht ist das nochmal was für dich. Dann findest du dann deinen Berufswunsch.
1: Also, ich habe ja einen Beruf.
0: Ja, klar.
1: Aber ich weiß mal, was du meinst. Es gibt ein Format, das nennt sich, da hätte ich wirklich total Lust drauf, Promis in der Pflege.
0: Ja.
1: Ich weiß nicht, wann es davon zuletzt neue Ausgaben gab, aber da hätte ich tatsächlich mal Lust drauf, in einen Bereich reinzuschnuppern, den ich null auf dem Schirm habe. Also da muss ich dir recht geben, da habe ich wirklich Bock drauf, mich da überraschen zu lassen, weil ich glaube, da kann man wahnsinnig wachsen und auch vielleicht so ein bisschen selber mit so kleinen Vorurteilen, die man irgendwie doch im Hinterkopf hat, einfach aufräumen.
0: Ja.
1: Also hätte ich mega Bock drauf, definitiv.
0: Allgemein so, Reality-TV, was fasziniert dich da so dran?
1: Das kann ich dir ganz klar sagen, dass ich sein kann. Ich habe kein Kostüm an, ich habe nichts vorgegeben. Ich kann mich entfalten und mit allem rausgehen, so wie ich bin. Ich, Janina Korn. Ich werde nicht verurteilt, es wird nicht an mir rumgekrittelt. Ich musste mir Sachen anhören, Simon, ich habe zu viele Tattoos, ich habe das und das, ne, wenn es ums Thema Fernsehen ging. Ich habe dann Rollen nicht gekriegt, weil ich Tattoos habe und so. Und das ist einfach im Reality, sie nehmen dich, wie du bist, weil es geht um dich als Personality. Und das macht mir daran wahnsinnig Spaß.
0: Aber du sagtest gerade schon, ne, du musstest ja einiges anhören, kann ich mir auch vorstellen, weil du dann natürlich ja in der Öffentlichkeit stehst und dich ja dann so zeigst, wie du bist. Und es ist ja immer so, der eine findet das gut, die anderen finden das schlecht. Und damit geht es ja gerne mal raus in die Öffentlichkeit. Ne?
1: Ja, im Sommerhaus waren wir ja in Anführungszeichen die Langweiligen, weil wir halt nicht, sag ich mal, direkt rein sind und es mit den Leuten angelegt haben. Ich bin von Haus aus, ich spreche jetzt in der Vergangenheit, ich war kein Streitsucher. Und ich würde auch heute mich nicht als klassischen Streitsucher bezeichnen, aber meine Hemmung ist gesunken. Meine Hemmung ist definitiv gesunken. Das liegt daran, dass ich mich mehr mit dem Genre beschäftigt habe, auch seit dem Sommerhaus und auch an meiner persönlichen Entwicklung. Ich habe mir früher sehr viel gefallen lassen. Ich habe Sachen mit mir machen lassen von Leuten. Also Grenzüberschreitungen habe ich zugelassen. Das habe ich in dem Moment nicht mal gemerkt, aber das würde mir heute nicht mehr passieren. Ich würde heute sagen, stopp.
0: Stopp.
1: Ja.
0: Okay, ich bin ja froh, dass ihr beide ja überhaupt zusammen hier heute seid, weil gerade nach solchen Formaten wie Sommerhaus der Stars ist es ja nicht immer so, dass die Paare danach noch zusammen irgendwo gesehen werden. Ne?
1: Ja, ne Schatz? Also wir sind, wie er mich angrinst da von der Seite. Hallo Schatz.
0: Ja, er freut sich gerade, dass er noch mit dabei
1: also,
0: sein darf.
1: Aus unserem Sommerhaus sind, glaube ich, also Mola und Adelina sind noch zusammen, haben jetzt auch ein Kind. Ich weiß gar nicht, wer noch zusammen und wer getrennt ist, aber ich glaube, die Anzahl derer, die getrennt sind, ist relativ hoch. Und wir sind, Roland und ich, wir sind als Paar so stark. Gerade unser Altersunterschied macht uns zu so einem starken Team, weil einfach ich vieles weiß, was er nicht weiß und andersrum. Ich glaube, das ist auch so ein bisschen das Geheimnis.
0: Genau, nach der Sendung Sommerhaus des Stars gab es noch ein paar andere Formate mit euch und mit dir. Zum Beispiel Vox, ne, hat genau zu dem Thema, glaube ich, eine Doku gemacht, zu diesem Altersunterschied über euch.
1: Genau, das war dieses Format, wo die Liebe hinfällt, jedes Paar ist anders, wo eben sehr unterschiedliche Paare begleitet werden. Und da wurde auch ja auf die Thematik eingegangen, Zukunftspläne, wie wollt ihr leben, wie stellt ihr euch das eigentlich vor? So, ja. Und da bin ich schon sehr an meine Grenzen gekommen in der Sendung auch, wenn es darum geht, zusammenziehen und so, da hatte ich meine Probleme mit, ja.
0: So, und dann macht ihr ja auch aktuell weiterhin immer Schlagzeilen, ne? Aktuell ja immer mal wieder zu lesen, auch bei euch in den Social Media Accounts, Hochzeit auf dem Schrottplatz.
1: Hochzeit auf dem Schrottplatz, ja.
0: Da bin ich jetzt mal gespannt.
1: Ja, das war gespannt. Ich würde jetzt, ich weiß nicht, ob ich Roland ans Mikrofon holen darf, weil das ist alles auf seinem Mist gewachsen. Ich weiß nicht, darf ich oder soll ich erzählen?
0: Du kannst ihn holen, du kannst auch selber erzählen, wie du möchtest.
1: Also, komm mal kurz her, Roland, dann kann er zumindest das kurz einleiten.
0: Er kann sich auch an das andere Mikro da stellen, dann machen wir das mal kurz auf. So.
1: Okay.
0: Erstmal hallo, Roland.
2: Hallo.
0: Das kannst du hoch machen, ein bisschen das Mikrofon, dann hören wir dich sehr gut. Ach. Ja, sehr gut, genau.
2: Darf ich jetzt singen?
0: Du darfst jetzt, genau, wollte ja singen, ne?
1: Nee, Schatz, jetzt geht's erstmal um die Hochzeit.
2: Ja, genau. Das singen wir auch auf der Hochzeit.
1: Okay, ja gut, alles klar.
2: Lieber auf dem Schrottplatz heißt ja das Lied, das wir singen werden.
1: Ja, genau. Aber jetzt erstmal, wie du drauf gekommen bist auf die Hochzeit.
2: Ja, ich habe gute Erinnerungen, Kindheitserinnerungen an Schrottplätze. Ich habe damals mein Taschengeld aufgebessert, indem ich Schrott gesammelt habe und auch Edelmetalle, Kupfer, Messing, Zinn. Und das habe ich dann da verkauft an einen Schrotthändler, den ich noch sehr gut vor Augen habe. Das war so, naja, für mich ein alter Mann, der war damals vielleicht so Mitte 50 oder so. Und ich war so ein bisschen krumm gegangen, hat dann immer gesagt, was hast du denn heute wieder dabei und so. Und dann hat er das gewogen und dann habe ich für einen Berg Schrott, was ich, 1,05 Mark bekommen. Aber für das Kupfer habe ich dann wirklich viel Geld bekommen, 8-9 Mark, das war schweineviel Geld. Und dann bin ich mit rund 10 D-Mark damals nach Hause und habe gedacht, ja, ich bin reich. Ja, das ist so eine Kindheitserinnerung. Deshalb sind Schrottplätze für mich positiv verknüpft. Mhm. Und die andere Idee ist, das ist so ein bisschen eine Philosophie. Wir haben sehr viele Freunde und Bekannte, die ganz glamourös geheiratet haben. Auf Schlössern und sonst was mit 400 Leuten und Gästen und alles pipapo und teuer und drum und dran. Ja, nicht, dass der Schrottplatz ganz billig ist. Aber die waren dann in kürzester Zeit wieder getrennt oder nach einem halben Jahr geschieden, wo ich mich frage, ja, was war das denn für eine Show eigentlich? Wir machen es umgekehrt. Wir machen keine Show in dem Sinn. Wir heiraten auf dem Schrottplatz, dafür bleiben wir aber zusammen.
1: Genau. Genau, das hast du schön gesagt.
0: Weil die Ehe ist ja dann eh schon auf dem Schrottplatz.
1: So, genau.
2: Es kann ja dann nur besser werden.
1: Es kann ja nur besser werden. Ja, genau.
2: Also diese, was ich sagen will, diese riesen Erwartungshaltung, die manche Paare auch aneinander haben, ich weiß nicht. Also es hilft Humor.
0: Definitiv.
1: Genau.
0: Und den habt ihr beide.
2: Ja, reichlich.
0: Aber den Antrag gab es ja schon, ja?
1: Den Antrag gab es ja schon vor längerer Zeit.
2: Da hat Janina damals in Köln bei der Show Skate Fever Stars auf Rollschuhen mitgemacht. Das war 22 und ich war so euphorisch und da habe ich ihr den Antrag im Hotel gemacht, habe mich vor sie hingekniet und habe ihr den Antrag gemacht.
1: Bist dann nicht mehr hochgekommen?
2: Das sagt man nicht. Sowas erzählt man nicht.
1: Das ist aber lustig.
0: Da braucht man keine Feinde mehr. Ne?
2: Das ist doch. So, jetzt überlege ich mir das alles nochmal mit der Hochzeit.
0: Ja. Siehst du, zack, sind wir wieder los. Ich würde sagen, ihr versöhnt euch jetzt wieder. Und weil ihr euch so liebt habt, hören wir jetzt von der Münchner Freiheit.
1: Ohne dich schlafe ich heute Nacht nicht ein.
0: Richtig.
1: Geil. Ja, ich freue mich.

0: da fährt das Auto weg. Aber das war jetzt nicht Janina, die jetzt weggefahren ist.
1: Nee, ich bin noch da, Simon. Da. Ich sitze hier noch.
0: Noch nicht auf dem Schrottplatz.
1: Noch nicht auf dem... Das dauert noch. Ein paar Wochen haben wir noch.
0: Aber du musst
1: noch
0: mal ansprechen. Roland hatte eben schon mal angemerkt, bevor er ausgeholt hat und erzählt hat, wie es dazu kam und was er so am Schrottplatz liebt, hat er gesagt, es wird irgendwie musikalisch.
1: Genau, es wird musikalisch. Wir haben ja ein sehr musikalisches Umfeld auch. Also bei uns ist es so, es wird keine Band geben, sondern die Gäste singen selber. Mhm. Und auch Roland und ich singen selber. Mhm. Es gibt nämlich ein Duett, ein Liebesduett. Ich verrate jetzt den Titel nicht, aber es geht thematisch um Schrottplatz. Es ist auf uns zugeschnitten und wir werden das da zum Besten geben.
0: Sehr, sehr gut. Also es bleibt spannend und Informationen dazu natürlich, wenn man euch folgt, ne? Dir folgt in dem Fall auch.
1: Genau, wenn man uns folgt. Es gibt alle News zu unserer Hochzeit auf Instagram und wir planen auch eventuell, dass Hörer oder Fans oder Follower eventuell ein paar davon die Möglichkeit haben, bei unserer Hochzeit dabei zu sein. Das steckt noch ein bisschen in den Kinderschuhen, aber wir sind am Überlegen, ob wir da was möglich machen.
0: Ja, wie gesagt, es bleibt spannend. So, aber musikalisch ist ja schon mal das gute Stichwort, weil wir haben jetzt natürlich viel über dich geredet, jetzt in der Sendung. Wie dein Weg so war. Aber musikalisch, ist ja, du bist in der Schlagershow jetzt gerade zu Gast. Bis jetzt fehlt ja noch so ein bisschen diese Bedeutung, warum bist du in der Schlagershow jetzt gerade? Ne? So.
1: Warum bin ich in der Schlagershow?
0: Ja.
1: Also es ist ja so, dass ich gerade meinen ersten Song veröffentlicht habe. Ich kann das. Ich würde sagen, mein erster Song hat Schlagermomente. Das ist ganz klar. Es ist ein deutscher Popsong, aber er hat definitiv Schlagermomente. Und deshalb finde ich, dass das in den Kontext Schlager jetzt auch nicht passt. Also ich fühle mich hier gut aufgehoben bei dir gerade, muss ich sagen.
0: Auch da wäre ja wieder Schubladendenken, ne? Schlager ist noch Schubladendenken, da haben wir eben schon drüber gesprochen. Das
1: ist es halt. Ne? Also wir haben während des Produzierens des Songs, haben wir uns gesagt, das fühlt sich nicht an wie Schlager, weil es Momente hat, die im Schlager nicht vorkommen. Zum Beispiel, ich spreche im Song. Das ist im Schlager eher unüblich. Trotzdem hat der Song an sich starke Schlagermomente. Also es ist wie so viel, bei so vielem bei mir in meinem Leben eine Mischung. Und deshalb bin ich ganz happy. Ja.
0: Genau, zu dem Song kommen wir nachher noch. Es ist ja heute nicht nur so, dass es eine normale Schlagershow ist, sondern es sind ausschließlich oder fast ausschließlich, weil dein Song ist nachher natürlich eine Ausnahme, Songs aus der Neuen Deutschen Welle.
1: Ja.
0: Und da hast du ja auch eine Besonderheit, sag ich mal. Und es bedeutet ja auch sehr viel die Neue Deutsche Welle anscheinend, weil du hast ein eigenes Programm.
1: Genau, richtig. Es ist einfach, Neue Deutsche Welle ist mein Geburtsjahrzehnt. Mein Vater ist einer der bekanntesten Musiker der Neuen Deutschen Welle und klar hat das für mich eine ganz besondere Bedeutung. Und ich habe in meinem Leben so viele verschiedene Sachen gesungen. Ich habe Musicals gemacht, ich habe wirklich auch viel gecovert. Und ich habe auch NDW gecovert irgendwann, weil ich dachte, wie geil. Bestimmte Songs, ich habe mir bewusst auch nur Männersongs rausgesucht, weil ich dachte, wie geil, männliche NDW-Songs von einer Frau gesungen. Es hat alles angefangen mit Major Tom, ne, vor vielen Jahren. Und ich habe das dann weiter ausgebaut. Und ich trete nicht super regelmäßig damit auf, aber gelegentlich. Und das macht Spaß.
0: Man kann dich buchen.
1: Man kann mich buchen, genau. Das ist ein kurzes Programm. Und es macht Spaß. Es macht wirklich Spaß, weil die Leute mit was anderem rechnen. Wenn gesagt wird, jetzt kommt, ohne dich schlafe ich heute Nacht nicht ein, dann kommt da eine Frau auf die Bühne.
0: Ja.
1: Das ist einfach geil.
0: Ja.
1: Es ist mega.
0: Genau, richtig. Wonach hast du die Songs ausgesucht? Also außer, dass es halt von Männern gesungen wurde im Original?
1: Also ich muss sagen, das hat sich so ergeben. Das hat sich so ergeben. Ich sollte in meinen sehr jungen Jahren, was nicht viele wissen, als Malle-Star ausgebaut werden. Und
0: würde auch passen zu dir und deinem Charakter, würde ich mal so sagen.
1: Ja, findest du?
0: Ja. Weil du einfach so eine Powerfrau bist, weißt du, die so auf der Bühne so wahrscheinlich dann abgeht und den Biss hat.
1: Ja, doch, total. Ja? Den würde ich sagen, habe ich schon, aber irgendwas in mir hat sich, ich bin dann da aufgetreten vor wirklich vielen Jahren, auch mit Major Tom. In dem Zuge habe ich auch Major Tom zum ersten Mal selbst gesungen. Es hat sich alles in mir komischerweise ein bisschen dagegen gewehrt. Mhm. Und ich kann dir das gar nicht erklären.
0: Und manchmal braucht es keine Erklärung.
1: Ja, es braucht man. Es war ein Bauchgefühl, dass ich gesagt habe, oh, ich weiß nicht, Malle ist anscheinend nicht das Richtige für mich. Mhm. Und ich schließe nicht aus, auf Malle aufzutreten, auf gar keinen Fall. Ich kann da locker auftreten und ich hätte bestimmt viel Spaß dabei. Aber es ist ja was anderes zu sagen, ich trete da mal auf, als wirklich da zu sagen, ich etabliere mich da als Künstler.
0: Ja, klar.
1: So, da gibt es wirklich tolle Girls, die das im Griff haben da. Und das ist auch gut so.
0: Okay, ich würde sagen, wir hören das mal rein in so einen Song von dir, den du auch gerade angesprochen hast. In den Song, klar, der dich natürlich verbindet mit der Neuen Deutschen Welle und deinem Vater, Major Tom. Der Song ist ja auch wieder so bei den Leuten gerade gefragt wie fast noch nie, glaube ich.
1: Ja, ne? Also aber total.
0: Durch den Fußball.
1: Du glaubst nicht, was ich für Nachrichten kriege. Ja, total. Ja.
0: Genau, wir hören jetzt quasi die Torhymne der deutschen Nationalmannschaft, jetzt gesungen von einer Frau. Und die heißt?
1: Janina Korn.
0: Ach, ja.

0: wir sind voll und ganz abgehoben hier jetzt im Studio, oder?
1: Voll. Ja. Voll. Ich habe kaum noch Bodenhaftung gerade.
0: Schön, ja. Major Tom, genau. Und jetzt kommen wir zu einem eigenen Song von dir. Den hast du ja eben schon angesprochen. Wie heißt der nochmal?
1: Ja, mein erster eigener Song, Ich kann das.
0: Ich kann das. Das klingt ja schon mal so, als wenn es irgendwie so ein Mutmach-Song ist, sage ich mal. Also
1: voll.
0: Von wegen, ey,
1: ja,
0: glaub an dich. Ich kann, ja, du kannst richtig. Das, ich kann das. So.
1: Richtig, mhm. Voll. Also ich habe lang gezittert davor, wirklich eigene Musik rauszubringen, mhm. Weil ich dachte, ah, wirst du dann verglichen mit deinem Vater, wirst du irgendwie gemessen an irgendwas? Und dazu kam eben mit deiner ganz persönlichen Geschichte rauszugehen. Mhm. Und ich dachte, oh Gott, traue ich mir das zu? Und ich hatte irgendwann vor kurzem dann den Moment, es ging gar nicht mehr anders. Ich hatte gar keine Wahl. Das war ganz komisch. Etwas in mir hat so gedrängt, diesen Song rauszubringen, den ich selbst geschrieben habe mit einem tollen Co-Writer an meiner Seite, mit dem Phasen aus Hamburg, der auch schon für Helene komponiert hat. Da bin ich ganz happy, dass der sich mit mir hingesetzt hat und den tollen Song geschrieben hat. Und ja, das ist ein absoluter Mutmacher, weil ich glaube, dass ja jeder von uns irgendwie das kennt, dass einem gesagt wird, du willst das machen, mhm. Was auch immer es ist, vergiss es. Vergiss es, das kannst du nicht. Und das ist irgendwie ganz bitter, wie Leute abgehalten werden, davon ihre Träume zu verwirklichen, weil irgendjemand mal irgendeine Sache gesagt hat. Da reicht ja eine Stimme von jemandem, dass Leute sich entmutigen lassen.
0: Definitiv.
1: Und ja. Da wollte ich ein bisschen ja gegensteuern mit meinem Song.
0: Ja, sehr, sehr gut. Der ist jetzt im, wann ist er rausgekommen?
1: 8. Mai.
0: Mai, genau.
1: Genau.
0: Und es gibt nicht nur den Song, sondern du hast auch ein Musikvideo dazu rausgebracht, den man natürlich auf YouTube und so angucken kann.
1: Genau, ich habe auch ein Musikvideo dazu gemacht. Das war mir super wichtig. Ich bin einfach, ja, ich bin einfach ein Musical-Opfer, ne? Ich bin Opfer meiner Musical-Ausbildung. Ich bin halt ein totaler Team-Mensch. Ich bin ein totaler Ensemble-Mensch. Und für mich war immer klar, wenn ich einen eigenen Song rausbringe, das muss mit Tanz sein. Und ich habe ein paar mega, mega geile Tänzer, 10 an der Zahl, die mein Musikvideo wirklich so mit Leben gefüllt haben. Ich bin super dankbar. Wir haben gecastet, wir haben Tanzproben gemacht und wir haben dann das Video gedreht und es hat so viel Spaß gemacht und ich bin ganz, ganz, ganz happy.
0: Ja, einfach mal reinklicken dann und
1: einfach
0: sich das
1: mal reinklicken,
0: ne?
1: Genau.
0: Sehr, sehr gut. Ja, ich würde sagen, wir würden spielen jetzt, oder?
1: Ja, ja? Ich warte schon die ganze Zeit.
0: Willst du selber ansagen?
1: Ja, liebe Hörerinnen und Hörer vom Freien Radio Neumünster, jetzt kommt mein erster eigener Song, Ich kann das, ein absoluter Mutmacher. Lasst euch nicht unterkriegen, wenn euch irgendwie gesagt wird, dass ihr irgendwas nicht könnt oder irgendwas nicht drauf habt. Das Gegenteil ist der Fall, glaubt mir.

0: Ich kann das. Du kannst das.
1: Ich kann das und du kannst das.
0: Wir beide können es.
1: Mega, ich hab grad auf meinen eigenen Song hier mitgedanced, ne? Geil.
0: Ja, super, oder? Machst du das nicht öfter?
1: Mach ich öfter, aber hier jetzt heute war es irgendwie extrem. Ich bin hier richtig aufgestanden gerade.
0: Ja, sehr, sehr gut. Und das war jetzt auch quasi eine Ausnahme in der Sendung heute, denn es war kein Song aus der neuen deutschen Welle, aber man weiß es ja nicht. Vielleicht ist dieser Song jetzt ausschlaggebend für den Neustart einer neuen deutschen Welle.
1: Das weiß man nie.
0: Oder?
1: Das weiß man nie. Ich finde, da sind auch, ich habe es gerade beim Hören wieder gedacht, das sind auch so Elemente drin, die einfach voll auf NDW schließen lassen. Wir haben so krass mit Synthesizern gearbeitet und so. Mal gucken, was es auslöst. Also
0: ist das so?
1: Die zweite Single ist ja auch schon in Vorbereitung, aber da sage ich mal noch nichts drüber.
0: Okay, das wäre nämlich jetzt die Frage gewesen. Was kommt so in Zukunft? Also wir dürfen uns freuen. Gut, haben wir eben ja schon gehört, allein mit dem Schrottplatz. Es wird irgendwie Musik geben.
1: Genau, definitiv. Es wird definitiv weitere Musik geben. Das eine ist, dass ich meine zweite Single natürlich gerade konkret plane. Und die wird auch völlig anders sein als die erste. Das kann ich schon mal verraten. Und das andere ist ja die Hochzeit, die jetzt ansteht auf dem Schrottplatz. Und auch fernsehtechnisch sind einige Sachen gerade geplant.
0: Okay, kannst du immer nicht oft genug sagen, also Folgen.
1: Folgen.
0: Dann bleibt man immer am besten ja am Ball und weiß, was sich wo wann ergibt.
1: Genau.
0: Ja. Und an der Stelle würde ich sonst sagen, danke, dass du hier warst.
1: Ja, vielen Dank für die Einladung. Ja,
0: mit dem nächsten Song kommst du dann wieder.
1: Ja, ich freue mich, voll.
0: Und dann schauen wir mal, welche Richtung das dann ist bei dir, weil du ja gerade sagtest, ist komplett anders.
1: Genau, geplant ist eine ganz andere Richtung. Ja. Vom Sound her wird es an den jetzt erinnern, aber von der Botschaft her völlig anders.
0: Ja, wir sind gespannt. Ja, danke, dass du hier warst. Und wir hören jetzt nochmal zum Abschluss einen Song aus der neuen deutschen Welle. Wir haben sie von in der ersten Stunde der Sendung, haben wir sie schon mal gehört, zusammen mit Markus. Jetzt hören wir sie nochmal solo. Hier ist Nena mit Leuchtturm. Und ich sage an der Stelle auch Tschüss, bis zum nächsten Mal. Ihr Simon Ladewig. Tschüss.

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Fiedelfumm. Herzlich willkommen zu Subjektiv hier auf Radio Korax 95.9 und dem ebenso diese Sendung übernehmenden Radiosendern, sei es das Freie Senderkombinat in Hamburg, Radio Blau in Leipzig, Pi Radio in Berlin oder das Freie Radio Neumünster oder aber auch das Near FM in Dublin, Radio Fratz nicht zu vergessen in Flensburg. Na, hallo euch. Und im Prinzip hat der Truckster Blues, welcher diese Sendung eröffnet hat, so ein bisschen mehr eigentlich die Route vorgegeben, als ich es mir erhofft oder gedacht hatte. Das waren nur Fix gewesen mit einer relativ, frühen Platte. Aus heutiger Sicht sowieso 1991 rausgekommen auf Epitaph Records. Liberal Animation hieß die Platte. Und ist irgendwann so mal bei mir reingesickert und in den Schrank gelandet, wie viele andere Sachen auch. Aufgenommen wurde das übrigens 88 und was jetzt so quietschig war, ist vielleicht einer der Gründe, warum sie gar nicht so oft hier im Subjektiv in der Sendung im Studio irgendwie aufliegt. Ein Grund wahrscheinlich. Da Nico Tikorico heute gar nicht am Start ist und Herr Emmy Emsen die nächsten Wochen eigentlich mit euch allein verbringen muss, habe ich überlegt, was tun, weil die Punks, die PünkerInnen und so weiter und so fort, die Musizierenden, die Produzierenden und so weiter, die sind alle verschmolzen, sitzen im Wasser mit den Füßen, fahren auf Festivals, keine Ahnung. Es kommt gar nicht so viel tolles Zeug raus. Und die Frage ist, wie überstehen den Sommer, ohne jetzt die ganze Zeit, neuer Scheiß am Start spielen zu müssen. Und da war meine Idee, und jetzt müsst ihr das mit irgendwie wahrscheinlich ausbaden, mal in den Plattenschrank zu gucken. Was bleibt denn eigentlich immer liegen, warum auch immer? Es gibt verschiedene Gründe. Manches ist das nicht richtig warm gehört worden. Manches gab es nicht die Gelegenheit so oft oder fand man immer was anderes besser und so weiter. Oder eben hier ordentlich Quietsch-Gitarren-Solis. Truckster Blues hieß das Titelchen und ihr habt es gemerkt. Da wurde ganz schön der Daumen gezupft. Ein bisschen zu viel für meine Ansprüche, aber egal, geschenkt. Ihr geht jetzt sozusagen in den nächsten Wochen mit mir durch Leichen, die nicht Leichen sind, sondern die bei mir aus irgendeinem Grund und für euch auch aus irgendeinem Grund nicht ins Studio gekommen sind. Und NoFX waren ja für mich zum Beispiel 19 relativ prägend und fand ich sehr toll, alles, was die an Hardcore-Kram gemacht haben, sind dann aber auch, wie viele dieser Generationen von Hardcore-Punk-Sachen, immer weicher und poppiger geworden, kommerziell erfolgreicher. Irgendwann Interesse verloren. Ja, war ja dann eher fast eine Klamottenmarke. Ich spitze jetzt zu leicht, als dass es eine Band war, die relevant war. Die Sachen sehen immer toll aus und irgendwie auch die Musik scheint Generationen begeistert zu haben. Ich war irgendwann raus. Vielleicht auch ein Grund, warum man dann irgendwann nicht mehr so reingreift in diese Nur-Fix-Spalte, wo sich tatsächlich einige Scheiben bei mir verbergen. Keine Ahnung. Die nächste Band, die Spieler, die heißen Kokadiktos. Ja, die kommen aus Saragossa, haben dort Anfang der 80er Jahre, ich glaube zweite Generation Saragossa ist das, angefangen zu musizieren und die Aufnahmen, die wir jetzt hören, sind irgendwie 83, 84 gekommen, wurden in den 10er Jahren remastered, wie man so schön sagt, und dann auf Vinyl gepresst und so ist es in den Schrank gelandet bei mir, weil dieser spanische Punk immer was ganz Feines ist. Und dementsprechend liegt es jetzt hier auf dem Teller. Vielleicht auch was nicht so richtig warm gelaufen ist bei mir. Und vielleicht dann bei euch auch nicht.

Die Kokadiktos, Yippies in Mi Ciudad, war das Liedchen gewesen von einem Album, welches ja eigentlich so die kompletten Aufnahmen der Band beinhaltet, so eine Best-of oder alles, was hier rausgehauen wurde oder was als Schallplatte veröffentlichungswert war. Keine Ahnung, ist mit Poster und so weiter und ist tatsächlich so eine Art Gedenkstückchen-Schallplatte. Und so verhält sich es auch für die nächste, die aufliegt. Die wurde aber noch zur Zeit rausgebracht, als die Band existierte. Hier beim hallischen Label Schlemiel Records verlegt, rausgebracht. KVD, eine Band aus Halle, die Ende der 80er, Anfang der 90er hier sehr, sehr wichtig waren musikalisch. Und ja, warum ist die nicht so oft gelaufen, kann ich gar nicht richtig sagen. Wahrscheinlich ist es so, dass der Blick in die Ferne das Spannendere ist und der Prophet im eigenen Land nicht gilt. Irgend sowas gibt es doch als Spruch. Ich muss da richtig nachdenken. Egal wie, auch sehr wichtig für die lokale Szenekultur und auch für mich natürlich und für viele andere auch. Kein vereinigtes Deutschland hieß es irgendwann mal. Das, die erste Bezeichnung habe ich vergessen, zum Glück. Und jo, hier geht's los. Underground ans Tageslicht.

0: Die hallische Transformation, KVD war das gewesen. Underground ans Tageslicht. Von ja, es gibt ja von denen eine LP, die heißt Die Bombe, und dann gibt es noch eine EP. Und ansonsten einige Beiträge, glaube ich, noch auf diesen Saale-Power-Samplern und so. Ja, aber das ist hier sowas, was eigentlich, wenn man Memorabilia sammelt für hallische Szene zum Beispiel, aber auch wenn man lokale Punk-Geschichte behalten, im Auge behalten will, so eine Schallplatte, ich weiß gar nicht, ob es hier noch so ohne weiteres zu kaufen gibt. Underground ans Tageslicht, Die Bombe, KVD. Und da ihr, damit ihr jetzt nicht denkt, oh, hat er jetzt die ganze Zeit im Holter die Polterschrank die Platten rausgeholt und stresst uns jetzt hier, ich habe Hitze und so weiter und so fort, ich brauche was Cooles. Ja, nee, habe ich nicht gemacht. Es gibt ja unterschiedliche Sachen, die heute aufliegen, wie zum Beispiel das jetzt aus Berlin stammende Mechanic Destructive Commando. Hier eine Live-Aufnahme, die mal vinylisiert wurde.
1: Und die Sendung sollte darüber sein, warum wir so schlecht und faschistisch sind. 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

Ja, und während in Berlin noch applaudiert wird, ich guck gerade mal, wo applaudiert wird, das stand nämlich auf der Platte drauf von Mechanic Destructive Commando im Kant-Kino in Berlin, für den Vortrag von Banane Zitrone, also das Lied hieß Banane Zitrone, hat man, glaube ich, mitgekriegt. Mechanic Destructive Commando sind verantwortlich zeichnend. Die Kriegserklärung heißt das Album, von dem das Ding sie runtergezupft ist, ist bei Zickzack verlegt worden im Jahr 1982. Ja? Gehen wir doch ein bisschen weiter nach vorne in die Jetztzeit und kommen zu einer Platte, die mir tatsächlich richtig gut gefällt, aber eben aufgrund von vielleicht zu viel Sachen gleichzeitig im Haus gehabt oder sowas, nicht richtig die Würdigung und auch das Kennenlernen-Moment hatte. Ich rede von John, Paul, Georg, Ringo und Richard. Das Album, was aufliegt, heißt Das ist die Zukunft, aber nicht deine. Und das Ganze ist bei Phantom Records rausgekommen und ich bin ja total fasziniert von dem, was dieses Projekt performt und auch auf Schallplatte bringt. Und dementsprechend ist jetzt auch hier eine kleine Chance, das mal nachzuholen, euch nahe zu bringen zum Beispiel.

Yes, Sir, hängen geblieben. Vom Album von John Paul, Georg, Ringo und Richard. Das ist die Zukunft, aber nicht deine. Phantom Records, habe ich schon gesagt. Hängen geblieben ist das Titelchen. Ich gucke gerade, ich habe meine Brille nicht auf, kann ja nicht sagen. Ist nicht allzu lange her, kann man, glaube ich, noch erwerben auf dem im Shop von Phantom Records, der ja viele, viele tolle Produktionen veröffentlicht. Und jetzt habe ich hier was hängen, aufliegen von Mythen in Tüten. Ich weiß gar nicht, ob ihr die kennt oder ob ich die schon, ist lange her, glaube ich, dass die mal aufgelegt hatte. Gab mal eine Phase, da fand ich das extrem witzig, was die auf ihrer Schallplatte die neue Kollektion rausgebracht hat. Aber irgendwann hat es an Bindungskraft verloren, vielleicht. So kann man es so formulieren, keine Ahnung. Das Liedchen, was jetzt kommt, ich glaube, Südstadtspatz heißt das, genau. Ja, das hat mir jedenfalls lange Zeit Freude gemacht. No Fun hat das Ganze verlegt. Hannover Subkultur. Punk ist vielleicht zu viel gesagt.

Ja, muss ich mich ein bisschen beeilen, ne? Der Südstadtspatz von Mythen und Tüten aus Hannover war das gewesen. Und ich habe inzwischen schon die nächste Platte aufgelegt, die vielleicht nicht ganz so schlecht gealtert ist wie Mythen und Tüten. Die Transformation heißt Misandau. Und die kam, ich weiß gar nicht, ob es die noch gibt, aus Peking. Proud of the Way ist ihr erstes Album. Es gibt noch ein zweites, was auch hier in Deutschland verlegt wurde bei Saale Power Records. Und die waren tatsächlich auch hier in Halle gewesen mal, haben bei einer Subjektivparty gespielt und haben vorher auch zusammen mit uns 2 Stunden Sendung performt, die ihr wahrscheinlich noch, wenn ihr ein bisschen nach Misandau sucht, im Freie Radios Net finden könntet. Tatsächlich mit Übersetzung ins Chinesisch-Deutsche, weil das alles gar nicht so einfach war. Ich weiß im Nachgang, dass auf jeden Fall der Gitarrist, glaube ich, dann wegen irgendwas Umerziehungslager bekommen hat und ich weiß nicht, inwieweit jetzt sozusagen inzwischen Subkultur in Peking und überhaupt so funktioniert. Es gibt ja immer wieder mal auch Aufnahmen und auch Punkbands, die hier auftauchen, die alle so irgendwie aus China kommen. Irgendwas scheint zu gehen, aber wahrscheinlich nur, wenn man nicht aneckt. Es gab irgendwie eine Reportage seinerzeit, ich glaube auf Arte gar, die Skinheads in Beijing begleitet haben und wo es auch einen Videoclip gibt, wo ich staune, dass das überhaupt danach noch die Ausreise zum Beispiel nach Deutschland möglich gemacht hat. Interessante Kombo. Misandau hieß sie, heißt sie, keine Ahnung, und klingen tut sie so.

Via Skinhead, via Punk. Wir sind da auch. Peking Skins tatsächlich. Und ja, das ist so, wie man eben Streetpunk-Eukrams vorzutragen hat. Passt genauso. Faust aufs Auge, würde ich sagen. Nächste Transformation hat einen ähnlichen Background. Nicht ganz geografisch, aber musikalisch auf jeden Fall. Teenage Warning ist die das erste Album der Angelic Upstarts und genau das liegt auf. Und ich habe mich auch entschieden, den Titelsong zu spielen. Teenage Warning. Und ja, ist einfach toll.

Ja. Nicht zu überhören, klar zu erkennen, wer sich auskennt, bisschen im Metier. Angel League Upstarts, Teenage Warning. Glaube, ich weiß gar nicht, wann die rausgekommen ist, die Platte. Kann ich auch schwer lesen. 78, 79, steht hier drauf, ganz klein. Das nächste Mal komme ich mit Brille und lese euch mehr vor, damit ihr ein bisschen Hintergrundinformationen gibt. Ist ja nicht nur Musik hören, ist ja auch ein Bildungsprogramm, was hier läuft. Wir sind heute bei Subjektiv dabei, weniger oft gespielte Schallplatten aus dem Schrank zu zupfen. Aus verschiedenen Spalten war versprochen und dementsprechend habe ich jetzt eine Schallplatte aufliegen, die von den Actives ist. Das ist eine englische, glaube ich. Ist das eine englische? In Edinburgh wurde das aufgenommen. Edinburgh. Und Kick It Down ist das Album, was die Actives rausgebracht haben. Und ich weiß gar nicht, wie ich zu dem Album gekommen bin. Ich glaube, es ist noch die Zeit, wo die ersten Schallplattenbörsen waren und so weiter und so. Die ersten HändlerInnen, meistens doch eher Männer, aber trotzdem, hier in Hallen Schallplatten an eine sehr ausgehungerte Fangemeinschaft verschiedenster Spielarten verkauft haben. Das war ja nach der Wende 1989, 90, 91 ein ganz wichtiges Moment, so nachzuholen. Sachen, die man irgendwie ahnte, vom Westen kannte und so weiter und so fort. Und die dann plötzlich habhaft werden konnten. Und manches ist dann einfach auch, weil es aussieht wie Punk und auch klingt wie Punk, in Korb gelandet. Vielleicht ohne eine große, jetzt musikhistorische Bedeutung oder sowas. Na, oh, die Band, die mich geprägt hat und was man so alles für Sachen da dran kleben kann. So ist es, glaube ich, auch mit den Actives. Kick It Down ist der Albumtitel und ich habe rausgesucht The Pack, so heißt das Liedchen.

Deaktiv sonst gewesen. Der Packy ist das Liedchen und wir machen noch einen dran mit energiegeladenen schnellen Liedern. Jetzt ein bisschen hymnenhafter, tatsächlich viel, viel prägender für musikalisch, für die Entwicklung, eigentlich auch für die Hardcore-Szene, die Anfang der 90er Jahre auch so ein paar Hymnen hatte und tatsächlich auch sehr relevant war für politisches Selbstbewusstsein und im Zweifel auch mal auf der Straße zu stehen, um Faschos zurückzudrängen und auch für diese eine oder andere Hardcore-Geschichte, sei es Veganismus, Animal Liberation-Sachen, alles, wo sozusagen Verbesserung notwendig war, weil ja die Menschheit als solches nicht ganz so perfekt scheint, wie wir auch immer deutlicher sehen, war das so ein positiver Vibe, der nach dem ganzen No-Future-Kram so ein bisschen Think Positiv in die Runde gebracht hat und auch tatsächlich sehr stärkend war für Subkulturstrukturen. Ganz wichtig, glaube ich, auch für die Entstellung des Conner Island und so weiter und so fort. 7 Seconds, eine Hymnenband aus diesem Segment. Unbedingt auflegenswert, wahrscheinlich irgendwann mal zu viel gehört, deswegen nicht so oft im Programm. 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

Die 7 Seconds Spread vom Album Walk Together, Rock Together. Ein ganz, ganz wichtiges Album für die ganze Hardcore-Punk-Geschichte. Und ja, vielleicht wirklich, wenn ich es gerade so gehört habe, gänsehautmäßig, vielleicht einmal zu wenig hier gewesen. Die andere Band weiß ich gar nicht. Habe ich mir mal irgendwann gekauft, die jetzt kommt. Meine ich natürlich Mueran Humanos. Ich habe mir gekauft wegen den abstoßenden Covern, die mir sehr aufgefallen sind. Beide Platten sind wirklich mit irgendwelchen Verfremdungstools ganz ästhetisch herausfordernd geworden. Und gefallen mir aber trotzdem sehr gut und habe irgendwann mal gedacht, als ich die Platten mir angeguckt habe, müsste ich haben. Dann noch eine Weile rumgesucht im Internet und habe festgestellt, als es damals auch das Labim gab, waren die sogar mal hier in Halle zu Gast gewesen. Ohne mein Wissen. Habe ich alles erst später gecheckt, dass mir das gefallen könnte. Und ja, warum bringe ich die eigentlich nicht mit? Weil ich wahrscheinlich immer die Bilder nicht sehen will, die auf dem Cover drauf sind. Corazon Doble heißt das Liedchen. Die kommen irgendwie, ich glaube, Argentinien. Ich habe es mir gar nicht gemerkt. Irgendwie Lateinamerika.

0: Da hatten sie sich dann doch noch irgendwie an ihre Instrumente gekettet, um das Stückchen ein bisschen in die Länge zu ziehen. Mueran Humanos waren das gewesen. Das Liedchen hieß Corazon Doble und ich kann euch gar nicht so viel anderes jetzt hier preisgeben. Wenn ihr das spannend findet, sucht. Es gibt zwei LPs, die sind wirklich beide hörenswert. Playlist findet ihr ja unter www.subjektiv.net. Da könnt ihr auch gucken, wie die Band heißt und so weiter und so fort. Jetzt gibt es noch einmal eine Schippe Düsseldorfs Finest. Der Plan. Ein Liedchen, auf welches ich letztens über einen Sampler gestoßen bin, wo Herr Kubin für ihn wichtige Songs zusammengestellt hat. Felix Kubin aus Hamburg. Und da ist unter anderem der Plan Zurück in die Atmosphäre drauf. Und für die Leute, die jetzt vielleicht im Vorstellungsvermögen nicht so richtig wissen, was das Ganze soll und so der Plan, keine Ahnung haben, es sei empfohlen, das Videoportal des Misstrauens zu benutzen oder ein anderes. Und dort mal nach der Plan zu suchen und dann zurück in die Atmosphäre. Und ihr werdet diese einzigartige Mischung aus Musik, Performance und auch Bastelarbeit schätzen lernen, denke ich jedenfalls.
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Der Plan aus Düsseldorf. Auch eine der frühen Geschichten, als Punk noch nicht immer mit Rock zusammen assoziiert wurde, sondern sehr frei gestaltend sich Ausdruck geben konnte. Nochmal letzter Preis heißt die nicht ganz erste Platte. Ich weiß gar nicht, welches ist. Die erste ist doch ein bisschen, wie soll ich sagen, unsortierter, aber auch großes Hitpotenzial drauf. Aber hier gibt es den einen oder anderen auch zum Teil aus den Ohren hängenden Gummitwist und so weiter drauf zu hören. Aber vielleicht für den einen oder die andere noch eine Entdeckung. Der Plan wäre auf so einem bisschen interessantere Art zu komponieren, vorzutragen und so weiter steht. Und wir machen weiter mit einer Transformation, die eigentlich sehr bekannt ist. Kosmonautentraum Hannover. Die auch tatsächlich oft in Subjektivtanzveranstaltungen aufgelegt wurde und dadurch vielleicht auch nicht so oft in die Sendung Eingang gefunden hat, was natürlich für die Leute, die nicht bei Subjektivpartys tanzen, ein kleiner Nachteil ist, weil das Liedchen Tanz den Kosmonaut natürlich eigentlich auch zu einer musikalischen Grundbildung gehört und die haben wir wahrscheinlich dann an dem Punkt hier in der Sendung versäumt. Jetzt gibt es die Möglichkeit, das nachzuholen, Kosmonautentraum, und jetzt wird performt, meine Damen und Herren. Tanzen Sie. Und dazwischen und so.

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Der Kosmonautentraum, Tanz den Kosmonaut, ja, großartiges Stückchen Musik, muss man gar nicht zu sagen, sitzt Hannover. Wir machen nochmal einen Sprung nach England. Eine Tanzformation, die von dort kommt, hieß Schwarzenegger. Und die habe ich mal gesehen, glaube ich, in der TU-Mensa Berlin in den 90er Jahren, als die Fugazi dort supportet haben. Und die waren Vorband und hatten mich großartig fasziniert, dass ich mir dann ein Tape geholt habe. Ich glaube, das ist auch das eine oder andere Mal in den früheren Subjektivjahren hier gelaufen. Zum Glück wurde das Tape dann auch nochmal als Vinyl rausgehauen und mir von einem damals netten Menschen besorgt. Und jetzt liegt's auf. Und das ist so schöner Anarcho-Krams. Hands heißt das Liedchen von Schwarzenegger.

Das war Schwarzenegger, Hans. Jetzt das Liedchen, und das war übrigens auch die Sendung Subjektiv gewesen, hier auf Radio Koax in Halle an der Saale oder aber bei Radio Blau in Leipzig, beim Radio Fratz in Flensburg, Freies Radio Neumünster spielt die Sendung auch, Pi Radio in Berlin, Freies Senderkombinat in Hamburg und auch hier auf FM in Dublin. Alle dort Zuhörenden seid gedankt für dieses Aufmerksamsein. Ich hoffe, es war okay, mal jetzt ein bisschen Rückblicke in, ja, sind es gar nicht so richtig Leichen, in Sachen, die einfach so liegen geblieben sind. Wenn es euch gefallen hat, dann könnt ihr euch darauf freuen, dass es in den nächsten Wochen so weitergeht. Das Sommerloch wird damit vielleicht ein bisschen anders fokussiert überlebenswert. Und in diesem Sinne sage ich mal, Heuerle, ja, macht's gut, ne? Einfach so. Koax hören. Hallo. Sowieso.

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